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1: Ich bin Philipp Bringe und das sind die wichtigsten Meldungen des Tages. Mehr Geld für Straßen, Schienen und vor allem für die Bundeswehr. Die Bundesregierung hat den Haushalt für das kommende Jahr auf den Weg gebracht. Im Bundeskabinett gab es schon mal grünes Licht. Insgesamt sind Ausgaben von etwa 555 Milliarden Euro eingeplant. Das sind über 30 Milliarden mehr als jetzt. Und es kommen auch mehr Schulden dazu. Mehr als 200 Milliarden Euro. Und um das auszugleichen, sind auch neue Steuern geplant bei Alkohol und Tabak. Der Mega-Blackout im Januar hat's vorgemacht. Auf Krisen und Katastrophen ist Berlin gar nicht wirklich vorbereitet. Das zeigt jetzt der Bericht einer Expertenkommission. Tanja Wagner.
2: Ohne Strom und Heizung und das mitten im Winter. Der Terroranschlag vom Januar sei ein Weckruf für Berlin und andere Städte. Denn er legte eine ganze Reihe von Schwachstellen offen. Von unzureichender Kommunikation mit den Menschen in der Stadt bis hin zu einer mangelhaften Notstromversorgung. Berlin sei bei der Bewältigung der Lage an seine Belastungsgrenze gekommen, heißt es von der Kommission. Sie forderte, ein Krisenzentrum aufzubauen, welches alles koordiniert. Außerdem sollten Notfallübungen mit der Bevölkerung abgehalten werden.
1: Ukraine-Krieg, Nahostkonflikt und US-Präsident Trump mischt auch noch mit. In Ankara startet heute der große NATO-Gipfel. Es gibt viel zu besprechen, auch wie Europa in Zukunft mehr Verantwortung übernehmen kann. Dieter Ebeling berichtet.
3: Kurze Sitzungen und ein extrem kurzes Schlusspapier. Beim Gipfel in Ankara nehmen die Verbündeten schon ganz viel Rücksicht auf den US-Präsidenten. Erstens will Trump weniger für die NATO ausgeben. Das bedeutet, die Europäer müssen mehr tun. Vor allem für die Ukraine. Die soll zwar zweitens 140 Milliarden Euro für 2 Jahre bekommen von den Europäern. Für 80 Milliarden Euro steht die Finanzierung noch nicht wirklich. Drittens ist Trump verärgert, und zwar über mangelnde Unterstützung für seinen Iran-Krieg. Es geht also wieder ganz viel um Trump.
1: Shoppen auch am Sonntag und das überall, das fordern jetzt mehrere Handelsverbände. Das Verkaufsverbot am Sonntag im Einzelhandel sei im Online-Zeitalter nämlich komplett veraltet. Das sagt etwa der Chef des Handelsverbandes Berlin-Brandenburg. Die Bundesregierung will zumindest schon mal ein bisschen daran rütteln. Im nächsten Jahr sollen zum Beispiel die Öffnungszeiten von Bibliotheken und Bäckereien am Sonntag verlängert werden. Bei Husten, Schnupfen und Heiserkeit fragen viele mittlerweile nicht mehr ihren Arzt oder Apotheker, sondern KI. Eine neue Umfrage zeigt jetzt, 45% greifen für Gesundheitsfragen auf ChatGPT und Co. zurück. Vor allem, um mehr Infos über eine Diagnose zu bekommen oder um sich eine Zweitmeinung nach dem Besuch beim Arzt zu holen. Was die Umfrage auch zeigt, mit dem Gesundheitssystem in Deutschland sind immer mehr unzufrieden. Die größten Probleme: zu wenig Personal und zu lange Wartezeiten.
4: Für Luxemburg und die gesamte Großregion. In der Großregion bleibt es weitgehend leicht bewölkt und trocken. Die Tiefstwerte bewegen sich zwischen 19 und 13 Grad. Am Tag wird es dann wieder hochsommerlich heiß. Bei wechselnder Bewölkung und viel Sonnenschein bleibt es insgesamt trocken und die Temperaturen klettern auf Höchstwerte um die 27.

0: 30 Grad in den höheren Lagen von Eifel und Hunsrück und auf bis zu 32 Grad in den Tälern der Großregion. Und hier noch die Verkehrsinfos. In Luxemburg am Zessinger Kreuz ist die Überleitung von der A6 in Richtung Gasbrecherkreuz auf die A4 in Richtung Esch-Alzett wegen Bauarbeiten zeitweise gesperrt. Der Verkehr wird dort umgeleitet. A8 zwischen Perl und dem Grenzübergang Luxemburg ist die Moselbrücke in beiden Richtungen wegen Bauarbeiten nur einspurig befahrbar. Und A620 Salöser Brücken zwischen Völklingen, Geislautern und Gersweiler ist die Autobahn wegen Fahrbahnsanierung in beiden Richtungen auch nur einspurig befahrbar. 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
1: Ich bin Philipp Bringe und das sind die wichtigsten Meldungen des Tages. Mehr Geld für Straßen, Schienen und vor allem für die Bundeswehr. Die Bundesregierung hat den Haushalt für das kommende Jahr auf den Weg gebracht. Im Bundeskabinett gab es schon mal grünes Licht. Insgesamt sind Ausgaben von etwa 555 Milliarden Euro eingeplant. Das sind über 30 Milliarden mehr als jetzt. Und es kommen auch mehr Schulden dazu. Mehr als 200 Milliarden Euro. Und um das auszugleichen, sind auch neue Steuern geplant bei Alkohol und Tabak. Der Mega-Blackout im Januar hat's vorgemacht. Auf Krisen und Katastrophen ist Berlin gar nicht wirklich vorbereitet. Das zeigt jetzt der Bericht einer Expertenkommission. Tanja Wagner.
2: Ohne Strom und Heizung und das mitten im Winter. Der Terroranschlag vom Januar sei ein Weckruf für Berlin und andere Städte. Denn er legte eine ganze Reihe von Schwachstellen offen. Von unzureichender Kommunikation mit den Menschen in der Stadt bis hin zu einer mangelhaften Notstromversorgung. Berlin sei bei der Bewältigung der Lage an seine Belastungsgrenze gekommen. Heißt es von der Kommission. Sie forderte, ein Krisenzentrum aufzubauen, welches alles koordiniert. Außerdem sollten Notfallübungen mit der Bevölkerung abgehalten werden.
1: Ukraine-Krieg, Nahostkonflikt und US-Präsident Trump mischt auch noch mit. In Ankara startet heute der große NATO-Gipfel. Es gibt viel zu besprechen, auch wie Europa in Zukunft mehr Verantwortung übernehmen kann. Dieter Ebeling berichtet.
3: Kurze Sitzungen.

0: und ein extrem kurzes Schlusspapier. Beim Gipfel in Ankara nehmen die Verbündeten schon ganz viel Rücksicht auf den US-Präsidenten. Erstens will Trump weniger für die NATO ausgeben. Das bedeutet, die Europäer müssen mehr tun. Vor allem für die Ukraine. Die soll zweitens 140 Milliarden Euro für 2 Jahre bekommen von den Europäern. Für 80 Milliarden Euro steht die Finanzierung noch nicht wirklich. Drittens ist Trump verärgert und zwar über mangelnde Unterstützung für seinen Iran-Krieg. Es geht also wieder ganz viel um Trump.
1: Shoppen auch am Sonntag und das überall, das fordern jetzt mehrere Handelsverbände. Das Verkaufsverbot am Sonntag im Einzelhandel sei im Online-Zeitalter nämlich komplett veraltet. Das sagt etwa der Chef des Handelsverbandes Berlin-Brandenburg. Die Bundesregierung will zumindest schon mal ein bisschen daran rütteln. Im nächsten Jahr sollen zum Beispiel die Öffnungszeiten von Bibliotheken und Bäckereien am Sonntag verlängert werden. Bei Husten, Schnupfen und Heiserkeit fragen viele mittlerweile nicht mehr ihren Arzt oder Apotheker, sondern KI. Eine neue Umfrage zeigt jetzt, 45% greifen für Gesundheitsfragen auf ChatGPT und Co. zurück. Vor allem, um mehr Infos über eine Diagnose zu bekommen oder um sich eine Zweitmeinung nach dem Besuch beim Arzt zu holen. Was die Umfrage auch zeigt, mit dem Gesundheitssystem in Deutschland sind immer mehr unzufrieden. Die größten Probleme, zu wenig Personal und zu lange Wartezeiten.
2: Für Luxemburg und die gesamte Großregion. In der Großregion bleibt es weitgehend leicht bewölkt und trocken. Die Tiefstwerte bewegen sich zwischen 19 und 13 Grad. Am Tag wird es dann wieder hochsommerlich heiß. Bei wechselnder Bewölkung und viel Sonnenschein bleibt es insgesamt trocken und die Temperaturen klettern auf Höchstwerte um die 27 Grad in den höheren Lagen von Eifel und Hunsrück und auf bis zu 32 Grad in den Tälern der Großregion. Und hier noch die Verkehrsinfos. In Luxemburg am Zessinger Kreuz ist die Überleitung von der A6 in Richtung Gasbrecherkreuz auf die A4 in Richtung Esch-Alzett wegen Bauarbeiten zeitweise gesperrt. Der Verkehr wird dort umgeleitet. A8 zwischen Perl und dem Grenzübergang Luxemburg ist die Moselbrücke in beiden Richtungen wegen Bauarbeiten nur einspurig befahrbar. Und A620 Salöser Brücken zwischen Völklingen, Geislautern und Gersweiler ist die Autobahn wegen Fahrbahnsanierung in beiden Richtungen auch nur einspurig befahrbar. Den kompletten Verkehrsservice gibt es auch aktuell auf rtlradio.de.
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0: Ich bin Philipp Bringe und das sind die wichtigsten Meldungen des Tages. Mehr Geld für Straßen, Schienen und vor allem für die Bundeswehr. Die Bundesregierung hat den Haushalt für das kommende Jahr auf den Weg gebracht. Im Bundeskabinett gab es schon mal grünes Licht. Insgesamt sind Ausgaben von etwa 555 Milliarden Euro eingeplant. Das sind über 30 Milliarden mehr als jetzt. Und es kommen auch mehr Schulden dazu. Mehr als 200 Milliarden Euro. Und um das auszugleichen, sind auch neue Steuern geplant bei Alkohol und Tabak. Der Mega-Blackout im Januar hat's vorgemacht. Auf Krisen und Katastrophen ist Berlin gar nicht wirklich vorbereitet. Das zeigt jetzt der Bericht einer Expertenkommission. Tanja Wagner.
1: Ohne Strom und Heizung und das mitten im Winter. Der Terroranschlag vom Januar sei ein Weckruf für Berlin und andere Städte. Denn er legte eine ganze Reihe von Schwachstellen offen. Von unzureichender Kommunikation mit den Menschen in der Stadt bis hin zu einer mangelhaften Notstromversorgung. Berlin sei bei der Bewältigung der Lage an seine Belastungsgrenze gekommen, heißt es von der Kommission. Sie forderte, ein Krisenzentrum aufzubauen, welches alles koordiniert. Außerdem sollten Notfallübungen mit der Bevölkerung abgehalten werden.
0: Ukraine-Krieg, Nahostkonflikt und US-Präsident Trump mischt auch noch mit. In Ankara startet heute der große NATO-Gipfel. Es gibt viel zu besprechen, auch wie Europa in Zukunft mehr Verantwortung übernehmen kann. Dieter Ebeling berichtet.
2: Kurze Sitzungen und ein extrem kurzes Schlusspapier. Beim Gipfel in Ankara nehmen die Verbündeten schon ganz viel Rücksicht auf den US-Präsidenten. Erstens will Trump weniger für die NATO ausgeben. Das bedeutet, die Europäer müssen mehr tun. Vor allem für die Ukraine. Die soll zweitens 140 Milliarden Euro für 2 Jahre bekommen von den Europäern. Für 80 Milliarden Euro steht die Finanzierung noch nicht wirklich. Drittens ist Trump verärgert, und zwar über mangelnde Unterstützung für seinen Iran-Krieg. Es geht also wieder ganz viel um Trump.
0: Shoppen auch am Sonntag und das überall, das fordern jetzt mehrere Handelsverbände. Das Verkaufsverbot am Sonntag im Einzelhandel sei im Online-Zeitalter

0: nämlich komplett veraltet. Das sagt etwa der Chef des Handelsverbandes Berlin-Brandenburg. Die Bundesregierung will zumindest schon mal ein bisschen daran rütteln. Im nächsten Jahr sollen zum Beispiel die Öffnungszeiten von Bibliotheken und Bäckereien am Sonntag verlängert werden. Bei Husten, Schnupfen und Heiserkeit fragen viele mittlerweile nicht mehr ihren Arzt oder Apotheker, sondern KI. Eine neue Umfrage zeigt jetzt, 45% greifen für Gesundheitsfragen auf ChatGPT und Co. zurück. Vor allem, um mehr Infos über eine Diagnose zu bekommen oder um sich eine Zweitmeinung nach dem Besuch beim Arzt zu holen. Was die Umfrage auch zeigt, mit dem Gesundheitssystem in Deutschland sind immer mehr unzufrieden. Die größten Probleme, zu wenig Personal und zu lange Wartezeiten.
1: Für Luxemburg und die gesamte Großregion. In der Großregion bleibt es weitgehend leicht bewölkt und trocken. Die Tiefstwerte bewegen sich zwischen 19 und 13 Grad. Am Tag wird es dann wieder hochsommerlich heiß. Bei wechselnder Bewölkung und viel Sonnenschein bleibt es insgesamt trocken und die Temperaturen klettern auf Höchstwerte um die 27 Grad in den höheren Lagen von Eifel und Hunsrück und auf bis zu 32 Grad in den Tälern der Großregion. Und hier noch die Verkehrsinfos. In Luxemburg am Zessinger Kreuz ist die Überleitung von der A6 in Richtung Gasbrecherkreuz auf die A4 in Richtung Esch-Alzett wegen Bauarbeiten zeitweise gesperrt. Der Verkehr wird dort umgeleitet. A8 zwischen Perl und dem Grenzübergang Luxemburg ist die Moselbrücke in beiden Richtungen wegen Bauarbeiten nur einspurig befahrbar. Und A620 Salöser Brücken zwischen Völklingen, Geislautern und Gersweiler ist die Autobahn wegen Fahrbahnsanierung in beiden Richtungen auch nur einspurig befahrbar. Den kompletten Verkehrsservice gibt's auch aktuell auf rtlradio.de.
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0: Ich bin Philipp Bringe und das sind die wichtigsten Meldungen des Tages. Mehr Geld für Straßen, Schienen und vor allem für die Bundeswehr. Die Bundesregierung hat den Haushalt für das kommende Jahr auf den Weg gebracht. Im Bundeskabinett gab es schon mal grünes Licht. Insgesamt sind Ausgaben von etwa 555 Milliarden Euro eingeplant. Das sind über 30 Milliarden mehr als jetzt. Und es kommen auch mehr Schulden dazu. Mehr als 200 Milliarden Euro. Und um das auszugleichen, sind auch neue Steuern geplant bei Alkohol und Tabak. Der Mega-Blackout im Januar hat's vorgemacht. Auf Krisen und Katastrophen ist Berlin gar nicht wirklich vorbereitet. Das zeigt jetzt der Bericht einer Expertenkommission. Tanja Wagner.
1: Ohne Strom und Heizung und das mitten im Winter. Der Terroranschlag vom Januar sei ein Weckruf für Berlin und andere Städte. Denn er legte eine ganze Reihe von Schwachstellen offen. Von unzureichender Kommunikation mit den Menschen in der Stadt bis hin zu einer mangelhaften Notstromversorgung. Berlin sei bei der Bewältigung der Lage an seine Belastungsgrenze gekommen. Heißt es von der Kommission. Sie forderte, ein Krisenzentrum aufzubauen, welches alles koordiniert. Außerdem sollten Notfallübungen mit der Bevölkerung abgehalten werden.
0: Ukraine-Krieg, Nahostkonflikt und US-Präsident Trump mischt auch noch mit. In Ankara startet heute der große NATO-Gipfel. Es gibt viel zu besprechen, auch wie Europa in Zukunft mehr Verantwortung übernehmen kann. Dieter Ebeling berichtet.
2: Kurze Sitzungen und ein extrem kurzes Schlusspapier. Beim Gipfel in Ankara nehmen die Verbündeten schon ganz viel Rücksicht auf den US-Präsidenten. Erstens will Trump weniger für die NATO ausgeben. Das bedeutet, die Europäer müssen mehr tun. Vor allem für die Ukraine. Die soll zweitens 140 Milliarden Euro für 2 Jahre bekommen von den Europäern. Für 80 Milliarden Euro steht die Finanzierung noch nicht wirklich. Drittens ist Trump verärgert, und zwar über mangelnde Unterstützung für seinen Iran-Krieg. Es geht also wieder ganz viel um Trump.
0: Shoppen auch am Sonntag und das überall, das fordern jetzt mehrere Handelsverbände. Das Verkaufsverbot am Sonntag im Einzelhandel sei im Online-Zeitalter nämlich komplett veraltet. Das sagt etwa der Chef des Handelsverbandes Berlin-Brandenburg. Die Bundesregierung will zumindest schon mal ein bisschen daran rütteln. Im nächsten Jahr sollen zum Beispiel die Öffnungszeiten von Bibliotheken und Bäckereien am Sonntag verlängert werden. Bei Husten, Schnupfen und Heiserkeit fragen viele mittlerweile nicht mehr ihren Arzt oder Apotheker, sondern KI. Eine neue Umfrage zeigt jetzt, 45% greifen für Gesundheitsfragen auf ChatGPT und Co. zurück. Vor allem, um mehr Infos über eine Diagnose zu bekommen oder um sich eine Zweitmeinung nach dem Besuch beim Arzt zu holen. Was die Umfrage auch zeigt, mit dem Gesundheitssystem in Deutschland sind immer mehr unzufrieden. Die größten Probleme, zu wenig Personal und zu lange Wartezeiten.
3: Für Luxemburg und die gesamte Großregion. In der Großregion bleibt es weitgehend leicht bewölkt und trocken. Die Tiefstwerte bewegen sich zwischen 19 und 13 Grad. Am Tag wird es dann wieder hochsommerlich heiß. Bei wechselnder Bewölkung und viel Sonnenschein bleibt es insgesamt trocken und die Temperaturen klettern auf Höchstwerte um die 27 Grad in den höheren Lagen von Eifel und Hunsrück und auf bis zu 32 Grad in den Tälern der Großregion. Und hier noch die Verkehrsinfos. In Luxemburg am Zessinger Kreuz ist die Überleitung von der A6 in Richtung Gasbrecherkreuz auf die A4 in Richtung Esch-Alzett wegen Bauarbeiten zeitweise gesperrt. Der Verkehr wird

0: dort umgeleitet. A8 zwischen Perl und dem Grenzübergang Luxemburg ist die Moselbrücke in beiden Richtungen wegen Bauarbeiten nur einspurig befahrbar. Und A620 Saarlouiser Brücken zwischen Völklingen-Geislautern und Gersweiler ist die Autobahn wegen Fahrbahnsanierung in beiden Richtungen auch nur einspurig befahrbar. Den kompletten Verkehrsservice gibt's auch aktuell auf rtlradio.de.
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0: Und jetzt der RTL-Verkehrsreport. Es geht auf die A1 Luxemburg in Richtung Trier. Wegen Bauarbeiten ist die Fahrbahn am Gasbrecherkreuz verengt. Dadurch kommt es dort aktuell etwas öfter zu Staus. A8 Saarlouis Richtung Luxemburg zwischen Dillingen-Mitte und Grenzübergang Perl. In beiden Richtungen sind da die Notrufsäulen ausgefallen. Dann geht's auf die A60 Lüttich Richtung Wittlich zwischen Rastplatz Steinebrück und Winterspelt. Hier befindet sich auf der linken Fahrbahn eine Baustelle. Wir wünschen weiterhin eine gute und vor allen Dingen eine sichere Fahrt.
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1: Ich bin Benjamin Herrmann. Schönen guten Morgen. Sekt- und Spirituosenpreise rauf, Bier und Wein bleiben gleich. Diesen Steuerplan verfolgt die Bundesregierung für das nächste Jahr. Um 20% soll die Steuer auf hochprozentiges Champagner, Sekt und Alkopops ab dem 1. Januar steigen. Der Staat erwartet dadurch mehr Einnahmen.

0: Staatsschutz dienen soll, nach dem Motto, was krank macht, wird teurer. Die Bier- und Weinsteuer soll dagegen unverändert bleiben. In Flensburg werden ab sofort nicht nur Punkte, sondern auch Tachostände gesammelt. Das Kraftfahrtbundesamt will wissen, wie viel Kilometer Deutschland zurücklegt. Dafür werden rund 200.000 zufällig ausgewählte Auto- und Motorradfahrer in Kürze Post bekommen und abgefragt. Die Halter sollen darin ihre Tachostände zu zwei festgelegten Zeitpunkten melden, freiwillig, per Brief oder online. Die Daten sollen dabei helfen, Investitionen in Straßen und Brücken besser zu planen und Deutschlands ökologischen Fußabdruck zu bewerten.
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0: Der Bundestrainerdeal mit Jürgen Klopp ist noch nicht fix. Das hat DFB-Vize Hans-Joachim Watzke nochmal im ZDF klargemacht.
2: Die Wahrscheinlichkeit ist größer als 50%, davon bin ich überzeugt. Aber es ist auch nicht 100, wie ich. Wenn ich die Medien verfolge, hat das ja schon quasi, ist das ja schon abgehakt. Das ist definitiv noch nicht abgehakt. Das muss man alleine schon vor dem Hintergrund des RB-Engagements, muss man das einfach so sehen.
0: In den nächsten Tagen soll es in New York ein Treffen mit Klopp, Watzke und DFB-Präsident Bernd Neuendorf geben. Dann sollen Themen wie Gehalt, Ausstieg bei RB und Visionen der Zukunft besprochen werden.
3: RTL Wetter. Für Luxemburg und die gesamte Großregion. Heute am Dienstag wechseln sich Sonne und Wolken ab. Im Tagesverlauf sind einzelne Schauer möglich und das bei Werten zwischen 27 und 32 Grad. Morgen am Mittwoch scheint von früh bis spät die Sonne. Im Tagesverlauf bilden sich einige Quellwolken. Es bleibt aber trocken bei Tageswerten an Saarmosel und Alzette zwischen 27 und maximal 31 Grad. Und der RTL-Verkehrsreport. Vorsicht bitte auf der A1 Richtung Gasperich, Höhe Merthardt. Hier steht auf der rechten Spur im Baustellenbereich ein defektes Fahrzeug. A6 Kaiserslautern Richtung Metzerbrücken in Höhe St. Ingbert. Mitte ist die Ein- und Ausfahrt gesperrt. A60 Lüttich Richtung Wittlich zwischen Rastplatz Steinebrück und Winterspelt. Hier wird auf der linken Spur gebaut. Es kann zu Behinderungen kommen. Und dann noch auf die A620 Saarbrücken-Saarlouis zwischen Völklingen-Geislautern und Völklingen-Werden ist die Überholspur in beiden Richtungen gesperrt. Weiterhin eine gute Fahrt.
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0: Und jetzt der RTL-Verkehrsreport. Vorsicht, es staut sich auf der A1 Richtung Gasperich-Höhe-Mertert. Auf der rechten Spur im Baustellenbereich steht ein defektes Fahrzeug. Dann geht's rüber auf die A13 Schengen Richtung Pétange zwischen Frisange und Hélange. Vorsicht, hier liegt ein totes Tier auf der rechten Spur. Landstraße 370, die Strecke zwischen Hargarten und Berghof, ist in beiden Richtungen wegen Bauarbeiten gesperrt. Den kompletten Verkehrsservice gibt's online über rtlradio.de.
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0: Ich bin Benjamin Herrmann. Schönen guten Morgen. Wer beim Tanken kurz die Autobahn verlässt, kann richtig Geld sparen. Das zeigt eine neue ADAC-Untersuchung, die erstmals alle 360 Autobahntankstellen mit rund 14.000 Straßentankstellen verglichen hat. Deutschlandweit war Sprit auf der Autobahn im Schnitt 33 Cent pro Liter teurer. Bei 50 Litern macht das 16,50 Euro Unterschied. Das Land Brandenburg schneidet dabei am schlechtesten ab. Hier liegt die Ersparnis beim Abfahren nur bei rund 17 Cent. Am meisten lässt sich in Rheinland-Pfalz sparen, mit bis zu 43 Cent Unterschied pro Liter, wenn man nicht auf der Autobahn tankt. Sekt- und Spirituosenpreise rauf, Bier und Wein bleiben gleich. Diesen Steuerplan verfolgt die Bundesregierung für das nächste Jahr. Um 20% soll die Steuer auf hochprozentiges Champagner, Sekt und Alkopops ab dem 1. Januar steigen. Der Staat erwartet dadurch Mehreinnahmen von 455 Millionen Euro pro Jahr. Finanzminister Lars Klingbeil sagt, dass die Erhöhung auch dem Gesundheitsschutz dienen soll, nach dem Motto, was krank macht, wird teurer. Die Bier- und Weinsteuer soll dagegen unverändert bleiben.
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0: Der nächste Superstar hat die große WM-Bühne verlassen. Cristiano Ronaldo ist mit Portugal gegen Spanien ausgeschieden. Offiziell hat er seine Nationalmannschaftskarriere noch nicht beendet. Bei der nächsten WM wäre er allerdings 45 Jahre alt. Ebenfalls raus ist Gastgeber USA, trotz der kontrovers zurückgenommenen Rotsperre für Stürmer Balogun.
2: Für Luxemburg und die gesamte Großregion. Heute am Dienstag wechseln sich Sonne und Wolken ab. Im Tagesverlauf sind einzelne Schauer möglich und das bei Werten zwischen 27 und 32 Grad. Morgen am Mittwoch scheint von früh bis spät die Sonne. Im Tagesverlauf bilden sich einige Quellwolken. Es bleibt aber trocken bei Tageswerten an Saarmosel und Alzette zwischen 27 und maximal 31 Grad. Und der RTL-Verkehrsreport, es kommt zu Behinderungen auf der A1 Richtung Gasperichen-Höhe-Merthardt. Hier steht auf der rechten Spur im Baustellenbereich ein defektes Fahrzeug. Es staut sich. Vorsicht auch auf der 13 Schengen Richtung Petange zwischen Frisange und Helange. Hier liegen Gegenstände auf der rechten Spur. Rüber auf die A60 Lüttich Richtung Wittlich zwischen Raspelt-Steinebrück und Winterspelt. Hier wird auf der linken Spur gebaut. Es kommt zu Verzögerungen. Den kompletten Verkehrsservice gibt's auch online über rtlradio.de. Wir wünschen weiterhin eine gute und vor allen Dingen eine sichere Fahrt.
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0: Und jetzt der RTL-Verkehrsreport. Vorsicht auf der A1 Richtung Trier hinter dem Tunnel Howald. Behinderungen nach einem Unfall. Vorsicht auch A1 Trier Richtung Saarbrücken zwischen Mehring und Rheinsfeld. Hier steht ein defektes Fahrzeug. A1 Luxemburg Richtung Trier zwischen Munzbach und Flachsweiler ist die Überholspur wegen Bauarbeiten gesperrt. A6 Kaiserslautern Richtung Metzerbrücken in Höhe St. Ingbert Mitte ist die Ein- und Ausfahrt gesperrt. Wir wünschen weiterhin eine gute und vor allen Dingen eine sichere Fahrt.
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0: Ich bin Benjamin Herrmann. Schönen guten Morgen. Das Elterngeld soll kürzer ausgezahlt werden, dafür aber höher ausfallen. Familienministerin Karin Prien plant, die Laufzeit von 14 auf 12 Monate zu verkürzen und das Geld nur dann auszuzahlen, wenn beide Elternteile mindestens 3 Monate Erziehungszeit übernehmen. Gleichzeitig soll aber der Betrag um 30 Euro auf 330 Euro steigen, der Höchstbetrag um 100 Euro auf 1.900. Trotzdem rechnet Prien damit, dass insgesamt weniger Elterngeld ausgezahlt wird. Der Hintergrund: Sie muss in ihrem Etat rund 500 Millionen Euro einsparen. Megadeal für Deutschland: Kanada kauft deutsche U-Boote für 62 Milliarden Euro. Premier Mark Carney hat die Kieler Marineschiffbauer TKMS damit beauftragt, 12 Boote für die neue Flotte Kanadas zu bauen. Für das Unternehmen ist es der größte U-Boot-Auftrag seiner Geschichte. Bundeskanzler Friedrich Merz sieht darin ein starkes Zeichen der transatlantischen Zusammenarbeit.
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0: Der Bundestrainerdeal mit Jürgen Klopp ist noch nicht fix. Das hat DFB-Vize Hans-Joachim Watzke nochmal im ZDF klargemacht.
2: Die Wahrscheinlichkeit

0: wie Gehalt, Ausstieg bei RB und Visionen der Zukunft besprochen werden.
1: Für Luxemburg, Trier, die Eifel und das Saarland. Guten Morgen. Heute wechseln sich Sonne und Wolken ab. Im weiteren Tagesverlauf sind auch einzelne Schauer möglich. Meist bleibt es aber trocken. Das Ganze bei Werten zwischen 27 und maximal 31 Grad, je nach Höhenlage. Morgen am Mittwoch scheint dann von früh bis spät die Sonne. Im Tagesverlauf bilden sich einige lockere Quellwolken. Es bleibt aber trocken bei Tageswerten zwischen 27 und 31 Grad. Und der RTL-Verkehrsreport. Vorsicht auf der A1 Richtung Trier hinter dem Tunnel Howald. Behinderungen nach einem Unfall. A1 Luxemburg Richtung Trier zwischen Munzbach und Flachsweiler ist die Überholspur wegen Bauarbeiten gesperrt. A64 Trier Richtung Luxemburg im Bereich Grenzübergang Sauertalbrücke. Hier steht ein defektes Fahrzeug. A60 Lüttich Richtung Wittlich zwischen Rastplatz Steinebrück und Winterspelt wird gebaut. Ist die linke Spur blockiert. Den kompletten Verkehrsservice gibt's auch online über rtlradio.de. Wir wünschen weiterhin eine gute und vor allen Dingen eine sichere Fahrt.
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0: jetzt der RTL-Verkehrsreport. Vorsicht auf der A1 Trier Richtung Saarbrücken zwischen Mering und Rheinfeld liegen Gegenstände auf der Fahrbahn. Dann geht es auf die A1 Richtung Trier zwischen Munsbach und Flachsweiler ist die Überholspur wegen Bauarbeiten gesperrt. A6 Richtung Allon zwischen Marmor und Erdekapellen. Auch hier ist die Überholspur momentan wegen Bauarbeiten gesperrt. Rüber auf die A620 Saarlouis Richtung Saarbrücken zwischen Vöcklingen und Gersweiler Stau an einer Baustelle. Gute Fahrt!
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0: Finanzminister Lars Klingbeil sagt, dass die Erhöhung auch dem Gesundheitsschutz dienen soll, nach dem Motto, was krank macht, wird teurer. Die Bier- und Weinsteuer soll dagegen unverändert bleiben. In Flensburg werden ab sofort nicht nur Punkte, sondern auch Tachostände gesammelt. Das Kraftfahrtbundesamt will wissen, wie viel Kilometer Deutschland zurücklegt. Dafür werden rund 200.000 zufällig ausgewählte Auto- und Motorradfahrer in Kürze Post bekommen und abgefragt. Die Halter sollen darin ihre Tachostände zu zwei festgelegten Zeitpunkten melden, freiwillig, per Brief oder online. Die Daten sollen dabei helfen, Investitionen in Straßen und Brücken besser zu planen und Deutschlands ökologischen Fußabdruck zu bewerten. Megadeal für Deutschland, Kanada kauft deutsche U-Boote für 62 Milliarden Euro. Premier Mark Carney hat die Kieler Marineschiffbauer TKMS damit beauftragt, 12 Boote für die neue Flotte Kanadas zu bauen. Für das Unternehmen ist es der größte U-Boot-Auftrag seiner Geschichte. Bundeskanzler Friedrich Merz sieht darin ein starkes Zeichen der transatlantischen Zusammenarbeit.
1: Für Luxemburg, Trier, die Eifel und das Saarland. Guten Morgen. Heute wechseln sich Sonne und Wolken ab. Im weiteren Tagesverlauf sind auch einzelne Schauer möglich. Meist bleibt es aber trocken. Das Ganze bei Werten zwischen 27 und maximal 31 Grad je nach Höhenlage. Morgen am Mittwoch scheint dann von früh bis spät die Sonne. Im Tagesverlauf bilden sich einige lockere Quellwolken. Es bleibt aber trocken bei Tageswerten zwischen 27 und 31 Grad. Und der RTL-Verkehrsreport A1 Luxemburg Richtung Trier zwischen Flachsweiler und Pottersberg ist die Überholspur teilweise wegen Bauarbeiten gesperrt. A6 Luxemburg Richtung Allon zwischen Marmar und Erdekapellen wird gebaut. Hier ist auch nur eine Spur frei. A7 Ettelbrück Richtung Luxemburg am Viadukt Colmerberg ist die Überholspur gesperrt. A7 Richtung Norden zwischen Colmerberg und dem Ende der Autobahn. Auch hier ist eine Spur wegen Bauarbeiten derzeit gesperrt. Den kompletten Verkehrsservice gibt's online über rtlradio.de. Gut und auch sichere Fahrt.
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0: Und der RTL Verkehrsreport. A1 Luxemburg Richtung Trier zwischen Flachsweiler und Pottersberg ist die Überholspur teilweise wegen Bauarbeiten gesperrt. A6 Luxemburg Richtung Erlon zwischen Mama und Erdekapellen. Auch hier ist eine Spur wegen Bauarbeiten gesperrt. A8 Saarlouis Richtung Luxemburg zwischen Merzig-Wellingen und Perlburg ist die linke Spur wegen Wartungsarbeiten noch bis 17 Uhr gesperrt. Den kompletten Verkehrsservice gibt's online über rtlradio.de. Weiterhin eine gute und sichere Fahrt.
1: Und hier sind die Veranstaltungstipps für Luxemburg, Trier, die Eifel und das Saarland. Die britischen Funk- und Acid-Jazz-Legenden Jamiroquai kehren für ein Open-Air-Konzert in der Lux-Expo nach Luxemburg zurück. Mit der unverwechselbaren Stimme von Frontmann J.K. kann das nur ein toller Abend werden. Außerdem feiert die Band ihr 30-jähriges Jubiläum des Albums Traveling Without Moving. Jamiroquai kommen heute Abend nach Luxemburg-Kirchberg zum Open-Air-Konzert auf dem Parkplatz der Lux-Expo. Los geht's um 20 Uhr und Karten bekommst du ab 91 Euro. Luciano ist einer der erfolgreichsten deutschen Rapper der letzten Jahre. Der Berliner Künstler ist besonders für seinen modernen Sound aus Trap, Drill und Straßenrap bekannt.
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1: 2022 war Luciano laut Spotify der meistgestreamte Künstler Deutschlands. Er kommt am 19. Juli auf das Open-Air-Gelände am E-Werk in Saarbrücken. Das Konzert startet um 19.30 Uhr und eine Karte bekommst du ab 72 Euro. Feine Sahne Fischfilet wurde 2004 von 3 Schülern gegründet und wuchs bis 2009 auf 6 Bandmitglieder an. Genremäßig bewegt sich die Band zwischen Punk und Indie-Rock.

0: Sahne Fischfilet kommen am 23. Juli nach Trier zu einem Open-Air-Konzert ins historische Amphitheater. Los geht's um 19 Uhr und Karten bekommst du ab 60 Euro. Und wenn du auch noch einen Veranstaltungstipp für Luxemburg, Trier, die Eifel oder das Saarland hast, schick eine Mail über rtlradio.de.
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0: Ich bin Benjamin Herrmann. Schönen guten Morgen. Menschen in Deutschland werden so alt wie noch nie. Die Lebenserwartung liegt bei Frauen aktuell im Schnitt bei 83,6 Jahren, bei Männern bei 79,1 Jahren. Das sind jeweils 2 bzw. 3 Monate mehr als noch im Vorjahr. Im Bundesländervergleich liegt Baden-Württemberg vorn, Schlusslicht ist Sachsen-Anhalt. Unter anderem wegen der immer höher werdenden Lebenserwartung hat die Rentenkommission zuletzt auch vorgeschlagen, das Rentenalter an die Lebenserwartung zu koppeln. Das Elterngeld soll kürzer ausgezahlt werden, dafür aber höher ausfallen. Familienministerin Karin Prien plant, die Laufzeit von 14 auf 12 Monate zu verkürzen und das Geld nur dann auszuzahlen, wenn beide Elternteile mindestens 3 Monate Erziehungszeit übernehmen. Gleichzeitig soll aber der Betrag um 30 Euro auf 330 Euro steigen, der Höchstbetrag um 100 Euro auf 1.900. Trotzdem rechnet Prien damit, dass insgesamt weniger Elterngeld ausgezahlt wird. Der Hintergrund, sie muss in ihrem Etat rund 500 Millionen Euro einsparen. Zum ersten Mal übernimmt künstliche Intelligenz eine Hauptrolle in einem Spielfilm. Die KI-Figur Tilly Norwood soll im Comedy-Drama Misaligned den Hauptdarsteller spielen. Der Film kombiniert klassische Filmschaffende mit KI-Technologie. Das Projekt sorgt allerdings für Kritik. Schauspieler und Gewerkschaften warnen davor, dass KI echte Darsteller verdrängen könnten. Die Macher sagen dagegen, der Film soll zeigen, wie Menschen und künstliche Intelligenz gemeinsam kreativ arbeiten können.
1: Für Luxemburg, Trier, die Eifel und das Saarland. Es wechseln sich Sonne und Wolken ab. Im weiteren Verlauf sind auch einzelne Schauer möglich. Das bei Werten zwischen 27 und 29 Grad, je nach Höhenlage. Morgen am Samstag scheint dann von früh bis spät die Sonne. Im Tagesverlauf bilden sich lockere Quellwolken dazu. Es bleibt trocken bei Tageswerten an Samosel und also zwischen 27 und 31 Grad.

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0: Hier ist Angela Fingererben, ihr hört RTL Radio, das ist gut. Und um Punkt 12 geht es bei uns um diese Themen. Rote Karte eigentlich für Trump, aber er hat die rote Karte ja zurückziehen lassen für einen Spieler. Und jetzt sagt er im Nachhinein, ja, ich dachte ja gar nicht, dass es viel bedeutet. Und was ist überhaupt eine rote Karte? Wir freuen uns natürlich für Belgien, dass Belgien weitergekommen ist, aber da schauen wir nochmal ganz genau drauf. Außerdem die Aussage, Krebs ist angeblich keine Krankheit, sondern ein innerer Konflikt. Eine Chemotherapie ist sowieso total sinnlos. Das sagt die sogenannte germanische neue Medizin. Das hat fatale Folgen, schauen wir genau drauf. Außerdem dicke Beine, dicke Füße, also Wasser in den Beinen, gerade bei diesen Temperaturen. Es ist wirklich unfassbar, viele Frauen betrifft das. Wir haben einen Arzt bei uns im Studio und der gibt uns ganz tolle Tipps, was wir dagegen tun können. Also schaltet ein um Punkt 12. Ich freue mich sehr auf euch. Bis dahin alles Liebe.
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2: Für Luxemburg und die gesamte Großregion schönen guten Tag. Luxemburg wird als Reiseziel bei Touristen immer beliebter. Wie Daten des Statistikamts Statec aus den Jahren 2007 bis 2024 zeigen, ist die Zahl der jährlichen Touristen im Land stetig gestiegen, wie L'Essentiel Online berichtet. Laut Statec kamen 2007 981.000 Touristen in Luxemburg an und es wurde 2,54 Millionen Mal übernachtet. 2023 verzeichnete das Großherzogtum rund 1,4 Millionen Ankünfte und fast 3,5 Millionen Übernachtungen, mehr als jemals zuvor. Der neue rheinland-pfälzische SPD-Wirtschaftsminister Michael Ebling misst der Planungssicherheit für Unternehmen in Rheinland-Pfalz zentrale Bedeutung bei. Das sagt er in Sat.1.
3: Die Unternehmen brauchen Planungssicherheit. Die wollen keine Extrawurst, sondern die wollen wissen, dass wenn sie heute etwas investieren, sie mit an Sicherheit davon ausgehen können, dass sich das morgen, übermorgen noch lohnt. Und die Linie wird jetzt gerade mit der Reform der gesetzlichen Krankenversicherung gezogen. Und hier wurde die sträfliche Linie auch verletzt. Und deswegen muss Berlin das ändern. Und dann gibt es Planungssicherheit und dann bin ich auch sicher, wird es auch hier mit dem Standort Rheinland-Pfalz gut werden.
2: Angesichts drohender Kürzungen und Herausforderungen betont Ebling, dass Branchen wie Böhringer Ingelheim, Lilly und andere forschende Unternehmen langfristige Investitionssicherheit und wettbewerbsfähige Rahmenbedingungen benötigen. Die Zahl der registrierten Sexarbeiterinnen im Saarland ist in den vergangenen 2 Jahren unverändert geblieben, obwohl die Zahl der Bordelle gesunken ist. Das geht aus der Antwort der Landesregierung auf eine Anfrage der CDU-Fraktion hervor, wie der Saarländische Rundfunk berichtet. Demnach waren im vergangenen Jahr rund 770 Prostituierte im Besitz einer gültigen Anmeldebescheinigung. Vor 5 Jahren gab es 64 Bordelle im Saarland, im vergangenen Jahr waren es dann nur noch 40. 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
4: Und jetzt der RTL-Verkehrsreport. Vorsicht auf der A7 Ettelbrück Richtung Luxemburg. Höhe Waldhaf ist die rechte Spur nach einem Unfall blockiert. Dann geht's auf die A1 Luxemburg Richtung Trier zwischen Flachsweiler und Portersberg. Ist die Überholspur teilweise wegen Bauarbeiten gesperrt. A6 Luxemburg Richtung Allon. Zwischen Marmar und Erdekapellen ist die Überholspur ebenfalls wegen Wartungsarbeiten gesperrt. Und die A8 Saarlouis Richtung Luxemburg zwischen Merzig-Wellingen und Perlburg ist die linke Spur gesperrt. Weiterhin eine gute Fahrt.
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2: Ich bin Benjamin Herrmann. Guten Tag. Menschen in Deutschland werden so alt wie noch nie. Die Lebenserwartung liegt bei Frauen aktuell im Schnitt bei 83,6 Jahren, bei Männern bei 79,1 Jahren. Das sind jeweils 2 bzw. 3 Monate mehr als noch im Vorjahr. Im Bundesländervergleich liegt Baden-Württemberg vorn, Schlusslicht ist Sachsen-Anhalt. Unter anderem wegen der immer höher werdenden Lebenserwartung hat die Rentenkommission zuletzt auch vorgeschlagen, das Rentenalter an die Lebenserwartung zu koppeln. Wer beim Tanken kurz die Autobahn verlässt, kann richtig Geld sparen. Das zeigt eine neue ADAC-Untersuchung, die erstmals alle 360 Autobahntankstellen mit rund 14.000 Straßentankstellen verglichen hat. Deutschlandweit war Sprit auf der Autobahn im Schnitt 33 Cent pro Liter teurer. Bei 50 Litern macht das 16,50 Euro Unterschied. Das Land Brandenburg schneidet dabei am schlechtesten ab. Hier liegt die Ersparnis beim Abfahren nur bei rund 17 Cent. Am meisten lässt sich in Rheinland-Pfalz sparen, mit bis zu 43 Cent Unterschied pro Liter, wenn man nicht auf der Autobahn tankt. Zum ersten Mal übernimmt künstliche Intelligenz eine Hauptrolle in einem Spielfilm. Die KI-Figur Tilly Norwood soll im Comedy-Drama Misaligned den Hauptdarsteller spielen. Der Film kombiniert klassische Filmschaffende mit KI-Technologie. Das Projekt sorgt allerdings für Kritik. Schauspieler und Gewerkschaften warnen davor, dass KI echte Darsteller verdrängen könnten. Die Macher sagen dagegen, der Film soll zeigen, wie Menschen und künstliche Intelligenz gemeinsam kreativ arbeiten können.
3: Für Luxemburg und die gesamte Großregion. Heute wechseln sich Sonne und Wolken ab. Im Tagesverlauf sind einzelne Schauer möglich. Meist bleibt es aber trocken und das bei Werten zwischen 27 und 32 Grad je nach Höhenlage. Morgen am Mittwoch scheint dann von früh bis spät die Sonne. Im Tagesverlauf bilden sich lockere Quellwolken. Es bleibt trocken bei Tageswerten an Samosel und Alzette zwischen 27 und 31 Grad. Und der RTL-Verkehrsreport. Es geht auf die A1 Richtung Gasperich zwischen Pottersberg und Munsbach ist die rechte Spur gesperrt. Hier wird gebaut. Es kommt hier zu Verzögerungen. A6 Richtung Gasperich zwischen der Erdekapellen und Marmar ist ebenfalls die Überholspur wegen Wartungsarbeiten gesperrt. A7 Richtung Luxemburgstadt am Kreuz Grünewald. Der Zubringer auf die A1 in Richtung Trier ist auch bis auf Weiteres wegen einer Baustelle gesperrt. Wir wünschen weiterhin, da wo es geht, eine gute und auch sichere

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0: RTL Verkehrsreport A13 Schengen Richtung Pétange. Vorsicht zwischen Frisange und Hélange, Behinderungen nach einem Unfall. A1 Luxemburg Richtung Trier zwischen Flachsweiler und Pottersberg ist die Überholspur teilweise wegen Bauarbeiten gesperrt. A6 Luxemburg Richtung Arlon zwischen Marmar und Erdekapellen. Hier ist auch die Überholspur wegen Wartungsarbeiten gesperrt. Den kompletten Verkehrsservice gibt's auch online über rtlradio.de. Weiterhin eine gute Fahrt.
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0: Ich bin Philipp Ringe, guten Tag. Neuer Rekord bei Startups in Deutschland, denn so viele wie im ersten Halbjahr wurden noch nie gegründet. Mehr als 3000 neue Firmen gibt es bereits, so steht es in einer neuen Studie des Startup-Verbands. Und das ist demnach über die Hälfte mehr als im zweiten Halbjahr 2025. Zentraler Treiber des Booms, wenig überraschend, künstliche Intelligenz. Und klare Nummer 1 Startup-Stadt ist übrigens Berlin. In Ankara läuft aktuell der große NATO-Gipfel und es gibt einiges zu besprechen, unter anderem die weitere Unterstützung für die Ukraine, wie Europa eigenständiger werden kann und natürlich geht es auch einmal mehr um US-Präsident Trump. Denn der ist erneut ziemlich unzufrieden mit den Militärausgaben der EU-Länder. Deutschland will seine Ausgaben ja deutlich steigern, das neue NATO-Ziel bereits im Jahr 2029 erreichen. Dann sollen 5% der Wirtschaftsleistung in die Verteidigung fließen. Die Deutschen werden immer älter, die Lebenserwartung ist im vergangenen Jahr gestiegen. Frauen werden im Schnitt fast 84 Jahre alt, Männer knapp 80. Das sagt jetzt das Statistische Bundesamt. Tine Klimach.
1: Für die Bundesländer wird die Lebenserwartung für 3 Jahreszeiträume angegeben. Im aktuellen Zeitraum hatte Baden-Württemberg sowohl bei Männern als auch bei Frauen die höchste Lebenserwartung. Mit 84,4 Jahren bei den Frauen und 80,3 Jahren bei den Männern. Dass wir immer älter werden, ist auch Teil der aktuellen Rentendebatte. Erst kürzlich hatte dazu ein Vorschlag Schlagzeilen gemacht. Die Rentenkommission hatte die Idee, die Rente an die Lebenserwartung zu koppeln. Ein Jahr mehr Lebenserwartung sollte 8 Monate längeres Arbeiten und 4 Monate längeren Rentenbezug ergeben.
2: Für Luxemburg und die gesamte Großregion. Heute am Dienstag wechseln sich Sonne und Wolken ab. Im weiteren Tagesverlauf sind einzelne Schauer möglich. Meist bleibt es aber trocken, bei Werten zwischen 27 und 32 Grad, je nach Höhenlage. Morgen am Mittwoch scheint dann auch von früh

0: Kreuz Grünewald hieß der Zubringer für auf die A1 Richtung Trier bis auf weiteres wegen Bauarbeiten gesperrt. A7 Richtung Norden zwischen Colmarberg und dem Ende der Autobahn. Auch hier ist die Überholspur wegen Wartungsarbeiten blockiert. Weitere Infos und den kompletten Verkehrsservice gibt's jetzt online über rtlradio.de.
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0: Und jetzt der RTL-Verkehrsreport. A6 Luxemburg Richtung Allon zwischen Marmar und Erdekapellen ist die Überholspur wegen Bauarbeiten gesperrt. A7 Richtung Luxemburg Höhe Kreuz Grünewald ist der Zubringer für auf die A1 Richtung Trebes auf Weiteres gesperrt. A7 Ettelbrück Richtung Luxemburg am Viadukt Kolmerberg ist die Überholspur wegen Bauarbeiten ebenfalls gesperrt. Und die A8 Saarlouis Richtung Luxemburg zwischen Merzig-Wellingen und Perlburg, hier ist die linke Spur wegen Wartungsarbeiten gesperrt. Gute Fahrt!
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0: Ich bin Philipp Ringe, guten Tag. Rekordzahlen bei Startup-Gründungen in Deutschland, denn im ersten Halbjahr wurden so viele gegründet wie noch nie, das zeigt jetzt eine Studie des Startup-Verbands. Mehr als 3000 neue Firmen gibt es schon und das ist demnach über die Hälfte mehr als im zweiten Halbjahr 2025. Mehr als ein Drittel davon sind übrigens KI-Firmen. Zugelegt haben quasi alle Bundesländer, die meisten wurden in Bayern gegründet, mit mehr als 600 Startups. Und im Städtevergleich ist Berlin übrigens die Startup-Hauptstadt Nummer 1. Riesenauftrag für die deutsche Rüstungsindustrie. Kanada will nämlich deutsche U-Boote einkaufen. Bis zu 12 sollen beim Kieler Marineschiffbauer TKMS gebaut werden. Dabei geht's um den Typ 212CD. Den haben Deutschland und Norwegen gemeinsam entwickelt. Wert des Deals insgesamt umgerechnet etwa 62 Milliarden Euro.
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0: Der Fußball jubelt, denn die USA sind bei der WM rausgeflogen. Belgien hat die US-Elf deutlich mit 4:1 aus dem Turnier geschmissen. Und jetzt gibt's gerade nach der umstrittenen Schiri-Entscheidung vor dem Spiel viel Spott, auch für US-Präsident Donald Trump. Thomas Thunfeld berichtet.
2: Ein Renner ist auch der Clip vom belgischen Torjubel in der Nachspielzeit, der so aussieht wie der Trump-Dance, den der US-Präsident mal aufgeführt hat. Einige fragen, ob das Ergebnis denn Bestand hat oder ob Trump nicht den Sieg der Belgier nachträglich annullieren lässt. Schon vorher, da kursierten ja Bilder, zum Beispiel von Trump als Schiri mit dem Hinweis, die FIFA habe kurzfristig einen anderen Schiedsrichter für das Spiel angesetzt. Und hier bei uns kursierte ja der Gag, dass die deutsche Mannschaft wieder mitspielen darf bei der WM, weil Kanzler Merz jetzt bei FIFA-Präsident Infantino angerufen hat.
3: Für Luxemburg und die gesamte Großregion. Es ist wechselnd, vielfach stärker bewölkt und es bleibt warm und trocken. Die Höchstwerte liegen zwischen 27 und 32 Grad. Morgen am Mittwoch scheint die Sonne, dazu kommen viele Quellwolken und die Höchstwerte liegen zwischen 25 und maximal 30 Grad. Und hier ist der RTL-Verkehrsreport. Vorsicht A13, Schengen Richtung Pitosch. Am Ende der Auffahrt von Düdelange-Bouron steht ein defekter LKW. Vorsicht auf der A620, Saarbrücken Richtung Saarlouis. Zwischen Völklingen-Werden und Wattgassen steht ein defektes Fahrzeug. A6

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0: Und hier ist der RTL-Verkehrsreport. Vorsicht auf der A13, Schengen Richtung Pitosch. Am Ende der Auffahrt von Düdelange-Bouron steht ein defekter LKW. Auf der A6, Belgien Richtung Luxemburg, zwischen der Erdekapellen und Marmar Behinderungen an einer Baustelle auf der linken Spur. A7, Ettelbrück Richtung Luxemburg-Stadt, am Viadukt Kolmerberg ist die Überholspur wegen Bauarbeiten gesperrt. Und auf der A60, Wittlich Richtung Lüttich, ist die Strecke zwischen Wittlich-West und Landscheid gesperrt. Gute Fahrt.
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0: 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Ich bin Philipp Ringel, guten Tag. In Ankara läuft aktuell der große NATO-Gipfel und es gibt einiges zu besprechen, unter anderem die weitere Unterstützung für die Ukraine, wie Europa eigenständiger werden kann und natürlich geht es auch einmal mehr um US-Präsident Trump, denn der ist erneut ziemlich unzufrieden mit den Militärausgaben der EU-Länder. Deutschland will seine Ausgaben ja deutlich steigern, das neue NATO-Ziel bereits im Jahr 2029 erreichen. Dann sollen 5% der Wirtschaftsleistung in die Verteidigung fließen. Neuer Rekord bei Startups in Deutschland, denn so viele wie im ersten Halbjahr wurden noch nie gegründet. Mehr als 3000 neue Firmen gibt es bereits, so steht es in einer neuen Studie des Startup-Verbands. Und das ist demnach über die Hälfte mehr als im zweiten Halbjahr 2025. Zentraler Treiber des Booms, wenig überraschend, künstliche Intelligenz. Und klare Nummer 1 Startup-Stadt ist übrigens Berlin. Die Deutschen werden immer älter, die Lebenserwartung ist im vergangenen Jahr gestiegen. Frauen werden im Schnitt fast 84 Jahre alt, Männer knapp 80. Das sagt jetzt das Statistische Bundesamt. Tine Klimach.
1: Für die Bundesländer wird die Lebenserwartung für 3 Jahreszeiträume angegeben. Im aktuellen Zeitraum hatte Baden-Württemberg sowohl bei Männern als auch bei Frauen die höchste Lebenserwartung. Mit 84,4 Jahren bei den Frauen und 80,3 Jahren bei den Männern. Dass wir immer älter werden, ist auch Teil der aktuellen Rentendebatte. Erst kürzlich hatte dazu ein Vorschlag Schlagzeilen gemacht. Die Rentenkommission hatte die Idee, die Rente an die Lebenserwartung zu koppeln. Ein Jahr mehr Lebenserwartung sollte 8 Monate längeres Arbeiten und 4 Monate längeren Rentenbezug ergeben.
2: Für Luxemburg und die gesamte Großregion. Es ist wechselnd, vielfach stärker bewölkt und es bleibt warm und trocken. Die Höchstwerte liegen zwischen 27 und 32 Grad. Morgen am Mittwoch scheint die Sonne, dazu kommen viele Quellwolken und die Höchstwerte liegen zwischen 25 und maximal 30 Grad. Und hier ist der RTL-Verkehrsreport. Vorsicht A1, Luxemburg Richtung Trier. Am Eingang vom Tunnel Sens steht ein defektes Auto. Am Ende der Auffahrt vom Kreisverkehr Sandweiler kommend. Vorsicht A1, Luxemburg Richtung Trier. An der Ausfahrt Senninger Berg ist die rechte Spur wegen eines defekten Autos gesperrt. Vorsicht A3, Frankreich Richtung Luxemburg. Im Bettenburger Kreuz steht ein defektes Auto auf dem Standstreifen. Vorsicht auch auf der A13, Schengen Richtung Pétanque. Am Ende der Auffahrt von Düdelange-Bouron steht ein defekter LKW. Auf der A60 Wittlich Richtung Lüttich ist die Strecke zwischen Wittlich West und Landscheid gesperrt. Und alle Infos gibt es auch auf rtlradio.de.
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1: Für Luxemburg und die gesamte Großregion. Schönen guten Tag. Ein Studienabschluss ist auch in Luxemburg keine Jobgarantie mehr. Wie L'Essentiel Online berichtet, waren Ende Mai fast 29% der arbeitssuchenden Hochschulabsolventen seit mehr als einem Jahr bei der Arbeitsagentur ADEM gemeldet. Hochschulabsolventen sind demnach derzeit die Gruppe, deren Arbeitslosenzahl bei der ADEM innerhalb eines Jahres am stärksten gestiegen ist. Die Zahl der arbeitssuchenden Akademiker nahm um 15,1% zu. In Luxemburg machen Akademiker fast ein Drittel aller Arbeitssuchenden aus. Von den insgesamt rund 20.000 bei der ADEM gemeldeten Arbeitssuchenden besitzen etwa 5.300 bis 5.500 einen Hochschulabschluss. Nach dem Reformpaket der Bundesregierung sollen Unternehmen durch die Abschaffung von Berichts- und Dokumentationspflichten entlastet werden. Auch der Datenschutz soll auf ein Mindestmaß gestutzt werden. Das kommt bei den Unternehmen in Rheinland-Pfalz gut an. Dazu Carsten Tacke, Hauptgeschäftsführer der Landesvereinigung der Unternehmerverbände in Sat.1.
2: Wichtig ist erstmal, dass die Bundesregierung das erkannt hat hier. Natürlich sind die konkreten Umsetzungsmaßnahmen noch vage, aber die Absichtserklärungen sind auf jeden Fall schon sehr gehaltvoll. Ganz wichtig ist ja auch der Rückbau der Lieferkettenregulierung auf das europäische Maß. Das ist schon ein sehr deutlicher Schritt in die richtige Richtung.
1: Zudem sollen Arbeitsverträge künftig doppelt so lange befristet werden können. 4 statt bislang 2 Jahre. Die Notaufnahmen im Saarland leiden unter immer höheren Patientenzahlen. Ursache dafür ist auch, dass immer mehr Menschen die Notaufnahmen wegen Bagatellbeschwerden aufsuchen, wie der Saarländische Rundfunk berichtet. Nach Angaben der Homburger Uniklinik wäre eine Behandlung in der Notaufnahme in ca. 70% der Fälle gar nicht notwendig. Grund für den Ansturm ist den Kliniken zufolge auch der zunehmende Ärztemangel und die Reduzierung der Bereitschaftspraxen. 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
3: Hier ist der RTL-Verkehrsreport. Vorsicht auf der A13, Schengen Richtung Pétange. Am Ende der Auffahrt von Düdelange-Bouron steht ein defekter LKW. Auf der A6, Belgien Richtung Luxemburg, zwischen der Erdekapellen und Marmar Behinderungen an einer Baustelle auf der linken Spur. A7, Edelbrück Richtung Luxemburg-Stadt, am Viadukt Kolmerberg ist die Überholspur wegen Bauarbeiten gesperrt. Und auf der A60, Wittlich Richtung Lüttich, ist die Strecke zwischen Wittlich-West und Landscheid gesperrt. Gute Fahrt.
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0: Ich bin Philipp Ringe, guten Tag. Es geht um die Ukraine, den Iran und auch um die Zukunft des Bündnisses. In Ankara hat jetzt der große NATO-Gipfel begonnen. Und trotz allen Problemen geht Bundeskanzler Merz optimistisch in die Gespräche. Claudia Wächter berichtet.
1: Ganz konkret will der Kanzler die Botschaft senden, wir stärken den europäischen Pfeiler der NATO, damit das Bündnis transatlantisch bleibt. Der US-Präsident stichelt zwar wieder, Deutschland tue zu wenig, aber Merz hält dagegen. Wir geben mehr für Verteidigung aus. Außerdem wäre da ja auch noch der Mega-Rüstungsdeal mit Kanada. Der sei gut für unsere Wirtschaft, aber auch für die Sicherheit, sagt Merz. Und für die Ukraine wollen die Europäer weitere zig Milliarden locker machen.
0: Knast und Fußfessel für Marine Le Pen. Die französische Rechtspopulistin wurde von einem Gericht wegen Veruntreuung von EU-Geldern zu 3 Jahren Haft verurteilt, 2 davon auf Bewährung. Für das verbleibende Jahr muss sie eine Fußfessel tragen, also dann wahrscheinlich auch im Wahlkampf im kommenden Jahr. Ob sie den so aber auch antreten wird, ist noch nicht klar. Heute Abend will Le Pen ein Statement abgeben.
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0: Kein weiteres Köpferollen rund um die DFB-11. Wie die Bild jetzt berichtet, wird Sportdirektor Rudi Völler weitermachen. Bundestrainerkandidat Jürgen Klopp soll mit ihm schon telefoniert und gesagt haben, dass er mit ihm zusammenarbeiten will. Rückendeckung gibt's auch vom DFB-Vize Hans-Joachim Watzke. Der kann sich ebenfalls eine Zusammenarbeit zwischen Klopp und Völler vorstellen. Bestätigt ist das aber alles noch nicht.
3: RTL-Wetter. Für Luxemburg und die gesamte Großregion. Es ist wechselnd, vielfach stärker bewölkt und es bleibt warm und trocken. Die Höchstwerte liegen zwischen 27 und 32 Grad. Morgen am Mittwoch scheint die Sonne, dazu kommen viele Quellwolken und die Höchstwerte liegen zwischen 25 und maximal 30 Grad. Und hier ist der RTL-Verkehrsreport. Vorsicht auf der R3, Frankreich Richtung Luxemburg. Im Bettenburger Kreuz steht ein defektes Auto auf dem Standstreifen. Vorsicht A6, Luxemburg Richtung Allon. Im Zessinger Kreuz steht ein defekter LKW ebenfalls auf dem Standstreifen. Vorsicht A8, Luxemburg Richtung Saint-Louis. Zwischen Merzig und Rehlingen ist eine Entenfamilie auf der Fahrbahn. Dann geht es auf die A6 Belgien Richtung Luxemburg zwischen der Erdekapellen und Marmar. Behinderungen wegen einer Baustelle auf der linken Spur. Und A60 Wittlich Richtung Lüttich. Die Strecke zwischen Wittlich West und Landscheid ist in beiden Richtungen gesperrt. Jeweils 1 Kilometer Stau in jeder Richtung. Gute Fahrt.
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0: Hier ist der RTL-Verkehrsreport. Vorsicht A3, Frankreich Richtung Luxemburg. Im Bettenburger Kreuz steht ein defektes Auto auf dem Standstreifen. Vorsicht A6, Luxemburg Richtung Arlon. Im Zessinger Kreuz steht ein defekter LKW auf dem Standstreifen. Vorsicht A6 zwischen Homburg und Auffahrt Homburg. Hier liegen Gegenstände auf der Fahrbahn. A60 Wittlich Richtung Lüttich. Die Strecke zwischen Wittlich West und Landscheid ist in beiden Richtungen gesperrt. 1 Kilometer Stau in jede Richtung. Gute Fahrt.
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0: Ich bin Philipp Ringe, guten Tag. Es geht um die Ukraine, den Iran, Trump und natürlich um jede Menge Geld. In Ankara in der Türkei läuft der große NATO-Gipfel. 2 Tage lang sitzen die Staats- und Regierungschefs der Bündnisländer zusammen. Trotz kritischen Stimmen aus den USA, Kanzler Merz geht optimistisch in die Gespräche. Claudia Wächter.
1: Ganz konkret will der Kanzler die Botschaft senden, wir stärken den europäischen Pfeiler der NATO, damit das Bündnis transatlantisch bleibt. Der US-Präsident stichelt zwar wieder, Deutschland tue zu wenig, aber Merz hält dagegen. Wir geben mehr für Verteidigung aus. Außerdem wäre da ja auch noch der Mega-Rüstungsdeal mit Kanada. Der sei gut für unsere Wirtschaft, aber auch für die Sicherheit, sagt Merz. Und für die Ukraine wollen die Europäer weitere zig Milliarden locker machen.
0: Knast und Fußfessel für Marine Le Pen. Die französische Rechtspopulistin wurde von einem Gericht wegen Veruntreuung von EU-Geldern zu 3 Jahren Haft verurteilt, 2 davon auf Bewährung. Für das verbleibende Jahr muss sie eine Fußfessel tragen, also dann wahrscheinlich auch im Wahlkampf im kommenden Jahr. Ob sie den so aber auch antreten wird, ist noch nicht klar. Heute Abend will Le Pen ein Statement abgeben. Wenn Bier, dann immer öfter alkoholfrei, denn davon wird in Deutschland immer mehr produziert. Im vergangenen Jahr waren es mehr als 610 Millionen Liter. Das ist noch mal mehr als im Jahr davor. Beim Bier mit Alkohol gibt's dagegen einen Rückgang.
2: Für Luxemburg und die gesamte Großregion. Es ist wechselnd, vielfach stärker bewölkt und es bleibt warm und trocken. Die Höchstwerte liegen zwischen 27 und 32 Grad. Morgen am Mittwoch scheint die Sonne, dazu kommen viele Quellwolken und die Höchstwerte liegen zwischen 25 und maximal 30 Grad. Und hier ist der RTL-Verkehrsreport. Vorsicht A1, Luxemburg Richtung Trier. In Höhe von der Ausfahrt Senningerberg steht ein defektes Auto auf dem Standstreifen. Vorsicht A3, Frankreich Richtung Luxemburg. Im Bettenburger Kreuz steht ein defektes Auto ebenfalls auf dem Standstreifen. A6, Saarbrücken Richtung Kaiserslautern. Die Einfahrt von Homburg ist wegen Aufräumarbeiten derzeit gesperrt. Auf der A7, Ettelbrück Richtung Luxemburg-Stadt. Am Tunnel Gusselerberg ist die rechte Spur wegen eines defekten Autos gesperrt. Und A60, Wittlich Richtung Lüttich. Die Strecke zwischen Wittlich West und Landscheid ist in beiden Richtungen gesperrt. 1 Kilometer Stau in jeder Richtung. Gute Fahrt.
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0: Hier ist der RTL-Verkehrsreport. Vorsicht A1, Luxemburg Richtung Trier. In Höhe der Ausfahrt Senningerberg steht ein defektes Auto auf dem Standstreifen. Vorsicht A3, Frankreich Richtung Luxemburg. Im Bettenburger Kreuz, auch hier steht ein defektes Auto auf dem Standstreifen. A6, Saarbrücken Richtung Kaiserslautern. Die Einfahrt von Homburg ist wegen Aufräumarbeiten gesperrt. Auf der A60 Wittlich Richtung Lüttich, die Strecke zwischen Wittlich West und Landscheid ist in beiden Richtungen gesperrt. Jeweils 1 Kilometer Stau. Gute Fahrt.
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2: RTL, Deutschlands Hitradio mit den Konzerthighlights in der Großregion. Denn ab übermorgen laden die Stadt Trier, die Trier Tourismus und Marketing GmbH sowie der Jazzclub Trier zu hochklassigen Konzerten in den Brunnenhof direkt neben der Porta Nigra ein. Zum Erfolg der Konzertreihe Hanna Landwehr von der TTM.
3: Das Besondere ist zum einen, dass wir die Reihe jedes Jahr ein bisschen ausbauen konnten. Wir werden immer internationaler, wir haben wirklich richtig tolle, große Namen mit dabei und das dann in der besonderen Atmosphäre im Brunnenhof mit dem fast schon mediterranen Flair. Das ist auf jeden Fall was ganz Besonderes, was man so nicht alle Tage überall findet.
2: Start der Konzertreihe ist übermorgen, also Donnerstagabend, und das mit einer der herausragenden Stimmen der Jazzszene.
3: Wir starten direkt mit einem absoluten Highlight, und zwar haben wir die mehrfache Grammy-Gewinnerin Ledisi aus New Orleans mit dabei. Die kommt mit einer Hommage an die große Jazzlegende Dinah Washington, und die New York Times bezeichnet ihre stimmliche Bandbreite als atemberaubend. Und das wird sie sicherlich auch im Brunnenhof dann wieder.

0: Woche unbedingt schon mal das nächste Highlight vormerken.
1: Fans der ersten Stunde werden mich vielleicht korrigieren, aber soweit ich weiß, ist es das allererste Mal überhaupt, dass ein Highlight zum zweiten Mal zu uns in den Brunnenhof kommt. Und zwar ist es Judith Hill. Die war 2024 schon mal bei uns und das Konzert war ganz fantastisch, war sofort ausverkauft. Die Band hat sich in den Brunnenhof verliebt und deswegen waren wir total froh, dass wir uns da dieses Jahr nochmal begegnen können. Und alle, die letztes Mal keine Chance hatten, Judith Hill zu sehen, die bekommen dann jetzt nochmal die Gelegenheit dazu.
0: Judith Hill, kommende Woche Donnerstag, 16. Juli und wie gesagt schon übermorgen Abend Grammy-Preisträgerin Ledisi live im einzigartigen Ambiente des Brunnenhofs in Trier, direkt neben der Porta Nigra. Infos zum Programm und natürlich auch Tickets über ticketregional.de.
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0: Duell. Ich bin Philipp Ringe, guten Tag. Es geht um die Ukraine, den Iran, Trump und natürlich um jede Menge Geld. In Ankara in der Türkei läuft der große NATO-Gipfel. Zwei Tage lang sitzen die Staats- und Regierungschefs der Bündnisländer zusammen. Trotz kritischen Stimmen aus den USA, Kanzler Merz geht optimistisch in die Gespräche. Claudia Wächter.
1: Ganz konkret will der Kanzler die Botschaft senden, wir stärken den europäischen Pfeiler der NATO, damit das Bündnis transatlantisch bleibt. Der US-Präsident stichelt zwar wieder, Deutschland tue zu wenig, aber Merz hält dagegen. Wir geben mehr für Verteidigung aus. Außerdem wäre da ja auch noch der Mega-Rüstungsdeal mit Kanada. Der sei gut für unsere Wirtschaft, aber auch für die Sicherheit, sagt Merz. Und für die Ukraine wollen die Europäer weitere zig Milliarden locker machen.
0: Neuer Rekord bei Startups in Deutschland, denn so viele wie im ersten Halbjahr wurden noch nie gegründet. Mehr als 3000 neue Firmen gibt es bereits, so steht es in einer neuen Studie des Startup-Verbands. Und das ist demnach über die Hälfte mehr als im zweiten Halbjahr 2025. Zentraler Treiber des Booms, wenig überraschend, künstliche Intelligenz. Und klare Nummer 1 Startup-Stadt ist übrigens Berlin. Knast und Fußfessel für Marine Le Pen. Die französische Rechtspopulistin wurde von einem Gericht wegen Veruntreuung von EU-Geldern zu 3 Jahren Haft verurteilt, 2 davon auf Bewährung. Für das verbleibende Jahr muss sie eine Fußfessel tragen, also dann wahrscheinlich auch im Wahlkampf im kommenden Jahr. Ob sie den so aber auch antreten wird, ist noch nicht klar. Heute Abend will Le Pen ein Statement abgeben.
2: Für Luxemburg und die gesamte Großregion. Am Abend und in der Nacht ist es locker bewölkt und auch klar und es bleibt trocken. Die Temperaturen sinken ab auf Werte zwischen 17 und 12 Grad. Morgen am Mittwoch scheint die Sonne, dazu kommen viele Quellwolken und die Höchstwerte liegen in der Großregion zwischen 25 und maximal 30 Grad. Hier ist der RTL-Verkehrsreport. A6 Saarbrücken Richtung Kaiserslautern. Die Einfahrt Homburg ist wegen Aufräumarbeiten gesperrt. A7 Edelbrück Richtung Luxemburg-Stadt. Am Viadukt Kolmerberg ist die Überholspur wegen Bauarbeiten gesperrt. A8 Saarlouis Richtung Luxemburg. Zwischen Merzig-Wellingen und Perlborg ist die linke Spur gesperrt. A60 Wittlich Richtung Lüttich. Die Strecke zwischen Wittlich-West und Landscheid ist in beiden Richtungen gesperrt, jeweils 1 Kilometer Stau. Und die L1, die Strecke zwischen Echternacher Brück und Bollendorf, ist wegen eines Unfalls in beiden Richtungen gesperrt. Wer sich auskennt, sollte das Gebiet meiden. Gute und doch sichere Fahrt.

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0: Und hier ist der RTL-Verkehrsreport. Vorsicht auf der A1 Trier Richtung Luxemburg. Am Tunnel Sens steht ein defektes Auto auf dem Standstreifen. A6 Saarbrücken Richtung Kaiserslautern. Die Einfahrt von Homburg ist wegen Aufräumarbeiten gesperrt. A8 Saarlouis Richtung Luxemburg. Zwischen Merzig-Wellingen und Perlborg ist die linke Spur wegen einer Baustelle gesperrt. Und es geht auf die A60 Wittlich Richtung Lüttich. Die Strecke zwischen Wittlich West und Landscheid ist in beiden Richtungen gesperrt. Jeweils 1 Kilometer Stau.
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1: Ich bin Philipp Ringel, guten Abend. Es geht um die Ukraine, den Iran, Trump und natürlich um jede Menge Geld. Großes NATO-Gipfeltreffen in der Türkei in Ankara. 2 Tage lang sitzen die Staats- und Regierungschefs der Bündnisländer zusammen. Trotz kritischen Stimmen aus den USA, Kanzler Merz geht optimistisch in die Gespräche. Claudia Wächter berichtet.
2: Ganz konkret will der Kanzler die Botschaft senden, wir stärken den europäischen Pfeiler der NATO, damit das Bündnis transatlantisch bleibt. Der US-Präsident stichelt zwar wieder, Deutschland tue zu wenig, aber Merz zählt dagegen. Wir geben mehr für Verteidigung aus. Außerdem wäre da ja auch noch der Mega-Rüstungsdeal mit Kanada. Der sei gut für unsere Wirtschaft, aber auch für die Sicherheit, sagt Merz. Und für die Ukraine wollen die Europäer weitere zig Milliarden locker machen.
1: Wer klimafreundlich heizt, bekommt bald weniger Kohle vom Staat dazu. So ein Plan des Finanzministeriums. Zum Teil soll die Förderung komplett wegfallen oder stärker nach den Einkommen gestaffelt werden. So will die Bundesregierung in den nächsten Jahren mehr als 2 Milliarden Euro sparen. Kritik kommt von den Grünen, die bezeichnen die Pläne als verantwortungslos.
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1: Rudi Völler bleibt erstmal Sportdirektor beim DFB. Das hat der 66-Jährige jetzt selber mitgeteilt. Zusammen mit Bundestrainerkandidat Jürgen Klopp will er die Nationalmannschaft neu aufbauen. Völlers Vertrag läuft noch bis zur EM 2028. Und auch Klopp hatte bereits signalisiert, dass er mit Völler zusammenarbeiten will.
3: Für Luxemburg und die gesamte Großregion. Am Abend und in der Nacht ist es locker bewölkt und auch klar und es bleibt trocken. Die Temperaturen sinken ab auf Werte zwischen 17 und 12 Grad. Morgen am Mittwoch scheint die Sonne, dazu kommen viele Quellwolken und die Höchstwerte liegen in der Großregion zwischen 25 und maximal 30 Grad. Und hier ist der RTL-Verkehrsreport. Vorsicht der 1 Trier Richtung Luxemburg am Tunnel Zenz steht ein defektes Auto auf dem Standstreifen. Vorsicht A8 Saarlouis Richtung Neunkirchen zwischen Neunkirchen-Spiesen und Neunkirchen-Oberstadt. Hier liegen Gegenstände auf der rechten Spur. A60 Wittlich Richtung Lüttich. Die Strecke zwischen Wittlich West und Landscheid ist in beiden Richtungen wegen Bauarbeiten gesperrt. 2 Kilometer Stau in jeder Richtung. Dann geht es auf die B405. Die Strecke zwischen Fraulautern und Savellingen ist wegen Bauarbeiten halbseitig gesperrt. Der Verkehr wird durch eine provisorische Ampelanlage geregelt. Gute und doch sichere Fahrt.
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1: Ich bin Philipp Ringe und das sind die wichtigsten Meldungen des Tages. Riesenauftrag für die deutsche Rüstungsindustrie. Kanada will nämlich deutsche U-Boote einkaufen. Bis zu 12 sollen beim Kieler Marineschiffbauer TKMS gebaut werden. Dabei geht's um den Typ 212CD, den haben Deutschland und Norwegen gemeinsam entwickelt. Wert des Deals insgesamt umgerechnet etwa 62 Milliarden Euro. Es geht um die Ukraine, den Iran, Trump und natürlich um jede Menge Geld. Großes NATO-Gipfeltreffen in der Türkei in Ankara. 2 Tage lang sitzen die Staats- und Regierungschefs der Bündnisländer zusammen. Trotz kritischen Stimmen aus den USA, Kanzler Merz geht optimistisch in die Gespräche. Claudia Wächter berichtet.
2: Ganz konkret will der Kanzler die Botschaft senden, wir stärken den europäischen Pfeiler der NATO, damit das Bündnis transatlantisch bleibt. Der US-Präsident stichelt zwar wieder, Deutschland tue zu wenig, aber Merz hält dagegen. Wir geben mehr für Verteidigung aus. Außerdem wäre da ja auch noch der Mega-Rüstungsdeal mit Kanada. Der sei gut für unsere Wirtschaft, aber auch für die Sicherheit, sagt Merz. Und für die Ukraine wollen die Europäer weitere zig Milliarden locker machen.
1: Wer klimafreundlich heizt, bekommt bald weniger Kohle vom Staat dazu. So ein Plan des Finanzministeriums. Zum Teil soll die Förderung komplett wegfallen oder stärker nach den Einkommen gestaffelt werden. So will die Bundesregierung in den nächsten Jahren mehr als 2 Milliarden Euro sparen. Kritik kommt von den Grünen, die bezeichnen die Pläne als verantwortungslos. Leichter Geld zurück und mehr Transparenz bei den Preisen. Die EU will den Rücken von Passagieren stärken. Im EU-Parlament gab es dafür schon mal eine Mehrheit. Mehr von Michael Brandt.
3: Wer aus der EU abfliegt und mindestens 3 Stunden verspätet ankommt, der bekommt gestaffelt nach Entfernung bis zu 600 Euro zurück. Das bleibt beim Alten. Neu ist aber, Airlines müssen künftig innerhalb von 30 Kalendertagen nach Antrag zahlen oder begründen, warum sie das nicht tun. Das gilt auch, wenn der Flug weniger als 2 Wochen vorher gestrichen wird. Außer die Airline trifft keine Schuld, wie bei Unwettern, randalierenden Fluggästen oder Streiks. Reisende, die per Bahn oder mit anderen Flugverbindungen ans Ziel kommen, sollen künftig nur noch höchstens 4-mal so viel zurückbekommen, wie das ursprüngliche Ticket gekostet hat. Bisher war das nicht gedeckelt.
1: Neuer Rekord bei Startups in Deutschland, denn so viele wie im ersten Halbjahr wurden noch nie gegründet. Mehr als 3000 neue Firmen gibt es bereits, so steht es in einer neuen Studie des Startup-Verbands. Und das ist demnach über die Hälfte mehr als im zweiten Halbjahr 2025. Zentraler Treiber des Booms, wenig überraschend, künstliche Intelligenz. Und klare Nummer 1 Startup-Stadt ist übrigens Berlin.
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1: Rudi Völler bleibt erstmal Sportdirektor beim DFB. Das hat der 66-Jährige jetzt selber mitgeteilt. Zusammen mit Bundestrainerkandidat Jürgen Klopp will er die Nationalmannschaft neu aufbauen. Völlers Vertrag läuft noch bis zur EM 2028. Und auch Klopp hatte bereits signalisiert, dass er mit Völler zusammenarbeiten will.
4: Für Luxemburg und die gesamte Großregion. Es ist wechselnd bewölkt oder auch klar und es bleibt trocken. Dabei sinken die Temperaturen ab auf Werte zwischen 17 und 12 Grad. Am Tage wird dann die Sonne scheinen, dazu kommen viele Quellwolken und die Höchstwerte liegen in der Großregion zwischen 25 und maximal 30 Grad. Und hier ist der RTL-Verkehrsreport. A1 Trier Richtung Saarbrücken zwischen Dreieck-Moseltal und Molesbachtal-Brücke ist die rechte Spur wegen Brückenarbeiten gesperrt. Dann geht es auf die A1 Saarbrücken Richtung Trier. Zwischen Mehring und Rastplatz Mehringer Höhe, hier ist wegen Brückenarbeiten nur eine Fahrbahn frei. Auf der A8 Saarlouis Richtung Luxemburg zwischen Dillingen-Mitte und Grenzübergang Perl sind in beiden Richtungen die Notrufsäulen ausgefallen. Und A60 Lüttich Richtung Wittlich zwischen Rastplatz Steinebrück und Winterspelt ist auf der linken Fahrbahn eine Baustelle. Gute und vor allen Dingen auch sichere Fahrt.
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1: Ich bin Philipp Ringe und das sind die wichtigsten Meldungen des Tages. Riesenauftrag für die deutsche Rüstungsindustrie. Kanada will nämlich deutsche U-Boote einkaufen. Bis zu 12 sollen beim Kieler Marineschiffbauer TKMS gebaut werden. Dabei geht's um den Typ 212CD, den haben Deutschland und Norwegen gemeinsam entwickelt. Wert des Deals insgesamt umgerechnet etwa 62 Milliarden Euro. Es geht um die Ukraine, den Iran, Trump und natürlich um jede Menge Geld. Großes NATO-Gipfeltreffen in der Türkei in Ankara. 2 Tage lang sitzen die Staats- und Regierungschefs der Bündnisländer zusammen. Trotz kritischen Stimmen aus den USA, Kanzler Merz geht optimistisch in die Gespräche. Claudia Wächter berichtet.
2: Ganz konkret will der Kanzler die Botschaft senden, wir stärken den europäischen Pfeiler der NATO, damit das Bündnis transatlantisch bleibt. Der US-Präsident stichelt zwar wieder, Deutschland tue zu wenig, aber Merz hält dagegen. Wir geben mehr für Verteidigung aus. Außerdem wäre da ja auch noch der Mega-Rüstungsdeal mit Kanada. Der sei gut für unsere Wirtschaft, aber auch für die Sicherheit, sagt Merz. Und für die Ukraine wollen die Europäer weitere zig Milliarden locker machen.
1: Wer klimafreundlich heizt, bekommt bald weniger Kohle vom Staat dazu. So ein Plan des Finanzministeriums. Zum Teil soll die Förderung komplett wegfallen oder stärker nach den Einkommen gestaffelt werden. So will die Bundesregierung in den nächsten Jahren mehr als 2 Milliarden Euro sparen. Kritik kommt von den Grünen, die bezeichnen die Pläne als verantwortungslos. Leichter Geld zurück und mehr Transparenz bei den Preisen. Die EU will den Rücken von Passagieren stärken. Im EU-Parlament gab es dafür schon mal eine Mehrheit. Mehr von Michael Brandt.
3: Wer aus der EU abfliegt und mindestens 3 Stunden verspätet ankommt, der bekommt gestaffelt nach Entfernung bis zu 600 Euro zurück. Das bleibt beim Alten. Neu ist aber, Airlines müssen künftig innerhalb von 30 Kalendertagen nach Antrag zahlen oder begründen, warum sie das nicht tun. Das gilt auch, wenn der Flug weniger als 2 Wochen vorher gestrichen wird. Außer die Airline trifft keine Schuld, wie bei Unwettern, randalierenden Fluggästen oder Streiks. Reisende, die per Bahn oder mit anderen Flugverbindungen ans Ziel kommen, sollen künftig nur noch höchstens 4-mal so viel zurückbekommen, wie das ursprüngliche Ticket gekostet hat. Bisher war das nicht gedeckelt.
1: Neuer Rekord bei Startups in Deutschland, denn so viele wie im ersten Halbjahr wurden noch nie gegründet. Mehr als 3000 neue Firmen gibt es bereits, so steht es in einer neuen Studie des Startup-Verbands. Und das ist demnach über die Hälfte mehr als im zweiten Halbjahr 2025. Zentraler Treiber des Booms, wenig überraschend, künstliche Intelligenz. Und klare Nummer 1 Startup-Stadt ist übrigens Berlin.
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1: Rudi Völler bleibt erstmal Sportdirektor beim DFB. Das hat der 66-Jährige jetzt selber mitgeteilt. Zusammen mit Bundestrainerkandidat Jürgen Klopp will er die Nationalmannschaft neu aufbauen. Völlers Vertrag läuft noch bis zur EM 2028. Und auch Klopp hatte bereits signalisiert, dass er mit Völler zusammenarbeiten will.
4: Für Luxemburg und die gesamte Großregion. Es ist wechselnd bewölkt oder auch klar und es bleibt trocken. Dabei sinken die Temperaturen ab auf Werte zwischen 17 und 12 Grad. Am Tage wird dann die Sonne scheinen, dazu kommen viele Quellwolken und die Höchstwerte liegen in der Großregion zwischen 25 und maximal 30 Grad. Und hier ist der RTL-Verkehrsreport. A1 Trier Richtung Saarbrücken zwischen Dreieck-Moseltal und Molesbachtal-Brücke ist die rechte Spur wegen Brückenarbeiten gesperrt. Dann geht es auf die A1 Saarbrücken Richtung Trier. Zwischen Mehring und Rastplatz Mehringer Höhe, hier ist wegen Brückenarbeiten nur eine Fahrbahn frei. Auf der A8 Saarlouis Richtung Luxemburg zwischen Dillingen-Mitte und Grenzübergang Perl sind in beiden Richtungen die Notrufsäulen ausgefallen. Und A60 Lüttich Richtung Wittlich zwischen Rastplatz Steinebrück und Winterspelt ist auf der linken Fahrbahn eine Baustelle. Gute und vor allen Dingen auch sichere Fahrt.
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0: Ich bin Philipp Ringe und das sind die wichtigsten Meldungen des Tages. Riesenauftrag für die deutsche Rüstungsindustrie. Kanada will nämlich deutsche U-Boote einkaufen. Bis zu 12 sollen beim Kieler Marineschiffbauer TKMS gebaut werden. Dabei geht's um den Typ 212CD. Den haben Deutschland und Norwegen gemeinsam entwickelt. Wert des Deals insgesamt umgerechnet etwa 62 Milliarden Euro. Es geht um die Ukraine, den Iran, Trump und natürlich um jede Menge Geld. Großes NATO-Gipfeltreffen in der Türkei in Ankara. 2 Tage lang sitzen die Staats- und Regierungschefs der Bündnisländer zusammen. Trotz kritischen Stimmen aus den USA, Kanzler Merz geht optimistisch in die Gespräche. Claudia Wächter berichtet.
1: Ganz konkret will der Kanzler die Botschaft senden, wir stärken den europäischen Pfeiler der NATO, damit das Bündnis transatlantisch bleibt. Der US-Präsident stichelt zwar wieder, Deutschland tue zu wenig, aber Merz zählt dagegen. Wir geben mehr für Verteidigung aus. Außerdem wäre da ja auch noch der Mega-Rüstungsdeal mit Kanada. Der sei gut für unsere Wirtschaft, aber auch für die Sicherheit, sagt Merz. Und für die Ukraine wollen die Europäer weitere zig Milliarden locker machen.
0: Wer klimafreundlich heizt, bekommt bald weniger Kohle vom Staat dazu. So ein Plan des Finanzministeriums. Zum Teil soll die Förderung komplett wegfallen oder stärker nach den Einkommen gestaffelt werden. So will die Bundesregierung in den nächsten Jahren mehr als 2 Milliarden Euro sparen. Kritik kommt von den Grünen, die bezeichnen die Pläne als verantwortungslos. Leichter Geld zurück und mehr Transparenz bei den Preisen. Die EU will den Rücken von Passagieren stärken. Im EU-Parlament gab es dafür schon mal eine Mehrheit. Mehr von Michael Brandt.
2: Wer aus der EU abfliegt und mindestens 3 Stunden verspätet ankommt, der bekommt gestaffelt nach Entfernung bis zu 600 Euro zurück. Das bleibt beim Alten. Neu ist aber, Airlines müssen künftig innerhalb von 30 Kalendertagen nach Antrag zahlen oder begründen, warum sie das nicht tun. Das gilt auch, wenn der Flug weniger als 2 Wochen vorher gestartet wird. Außer die Airline trifft keine Schuld, wie bei Unwettern randalierenden Fluggästen oder Streiks. Reisende, die per Bahn oder mit anderen Flugverbindungen ans Ziel kommen, sollen künftig nur noch höchstens 4-mal so viel zurückbekommen, wie das ursprüngliche Ticket gekostet hat. Bisher war das nicht gedeckelt.
0: Neuer Rekord bei Startups in Deutschland, denn so viele wie im ersten Halbjahr wurden noch nie gegründet. Mehr als 3000 neue Firmen gibt es bereits, so steht es in einer neuen Studie des Startup-Verbands. Und das ist demnach über die Hälfte mehr als im zweiten Halbjahr 2025. Zentraler Treiber des Booms, wenig überraschend, künstliche Intelligenz. Und klare Nummer 1 Startup-Stadt ist übrigens Berlin.
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0: Rudi Völler bleibt erstmal Sportdirektor beim DFB. Das hat der 66-Jährige jetzt selber mitgeteilt. Zusammen mit Bundestrainerkandidat Jürgen Klopp will er die Nationalmannschaft neu aufbauen. Völlers Vertrag läuft noch bis zur EM 2028. Und auch Klopp hatte bereits signalisiert, dass er mit Völler zusammenarbeiten will.
4: Für Luxemburg und die gesamte Großregion. Es ist wechselnd bewölkt oder auch klar und es bleibt trocken. Dabei sinken die Temperaturen ab auf Werte zwischen 17 und 12 Grad. Am Tage wird dann die Sonne scheinen, dazu kommen viele Quellwolken und die Höchstwerte liegen in der Großregion zwischen 25 und maximal 30 Grad. Hier ist der RTL-Verkehrsreport. A1 Trier Richtung Saarbrücken zwischen Dreieck-Moseltal und Molersbachtalbrücke ist die rechte Spur wegen Brückenarbeiten gesperrt. Dann geht es auf die A1 Saarbrücken Richtung Trier. Zwischen Mehring und Rastplatz Mehringer Höhe, hier ist wegen Brückenarbeiten nur eine Fahrbahn frei. Auf der A8 Saarlouis Richtung Luxemburg zwischen Dillingen-Mitte und Grenzübergang Perl sind in beiden Richtungen die Notrufsäulen ausgefallen. Und A60 Lüttich Richtung Wittlich zwischen Rastplatz Steinebrück und Winterspelt ist auf der linken Fahrbahn eine Baustelle. Gute und vor allen Dingen auch sichere Fahrt.
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1: Ich bin Philipp Ringe und das sind die wichtigsten Meldungen des Tages. Riesenauftrag für die deutsche Rüstungsindustrie. Kanada will nämlich deutsche U-Boote einkaufen. Bis zu 12 sollen beim Kieler Marineschiffbauer TKMS gebaut werden. Dabei geht's um den Typ 212CD. Den haben Deutschland und Norwegen gemeinsam entwickelt. Wert des Deals insgesamt umgerechnet etwa 62 Milliarden Euro. Es geht um die Ukraine, den Iran, Trump und natürlich um jede Menge Geld. Großes NATO-Gipfeltreffen in der Türkei in Ankara. 2 Tage lang sitzen die Staats- und Regierungschefs der Bündnisländer zusammen. Trotz kritischen Stimmen aus den USA, Kanzler Merz geht optimistisch in die Gespräche. Claudia Wächter berichtet.
2: Ganz konkret will der Kanzler die Botschaft senden, wir stärken den europäischen Pfeiler der NATO, damit das Bündnis transatlantisch bleibt. Der US-Präsident stichelt zwar wieder, Deutschland tue zu wenig, aber Merz zählt dagegen. Wir geben mehr für Verteidigung aus. Außerdem wäre da ja auch noch der Mega-Rüstungsdeal mit Kanada. Der sei gut für unsere Wirtschaft, aber auch für die Sicherheit, sagt Merz. Und für die Ukraine wollen die Europäer weitere zig Milliarden locker machen.
1: Wer klimafreundlich heizt, bekommt bald weniger Kohle vom Staat dazu. So ein Plan des Finanzministeriums. Zum Teil soll die Förderung komplett wegfallen oder stärker nach den Einkommen gestaffelt werden. So will die Bundesregierung in den nächsten Jahren mehr als 2 Milliarden Euro sparen. Kritik kommt von den Grünen, die bezeichnen die Pläne als verantwortungslos. Leichter Geld zurück und mehr Transparenz bei den Preisen. Die EU will den Rücken von Passagieren stärken. Im EU-Parlament gab es dafür schon mal eine Mehrheit. Mehr von Michael Brandt.
3: Wer aus der EU abfliegt und mindestens 3 Stunden verspätet ankommt, der bekommt gestaffelt nach Entfernung bis zu 600 Euro zurück. Das bleibt beim Alten. Neu ist aber, Airlines müssen künftig innerhalb von 30 Kalendertagen nach Antrag zahlen oder begründen, warum sie das nicht tun. Das gilt auch, wenn der Flug weniger als 2 Wochen vorher gestrichen wird. Außer die Airline trifft keine Schuld, wie bei Unwettern, randalierenden Fluggästen oder Streiks. Reisende, die per Bahn oder mit anderen Flugverbindungen ans Ziel kommen, sollen künftig nur noch höchstens 4-mal so viel zurückbekommen, wie das ursprüngliche Ticket gekostet hat. Bisher war das nicht gedeckelt.
1: Neuer Rekord bei Startups in Deutschland, denn so viele wie im ersten Halbjahr wurden noch nie gegründet. Mehr als 3000 neue Firmen gibt es bereits, so steht es in einer neuen Studie des Startup-Verbands. Und das ist demnach über die Hälfte mehr als im zweiten Halbjahr 2025. Zentraler Treiber des Booms, wenig überraschend, künstliche Intelligenz. Und klare Nummer 1 Startup-Stadt ist übrigens Berlin.
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1: Rudi Völler bleibt erstmal Sportdirektor beim DFB. Das hat der 66-Jährige jetzt selber mitgeteilt. Zusammen mit Bundestrainerkandidat Jürgen Klopp will er die Nationalmannschaft neu aufbauen. Völlers Vertrag läuft noch bis zur EM 2028. Und auch Klopp hatte bereits signalisiert, dass er mit Völler zusammenarbeiten will.
4: Für Luxemburg und die gesamte Großregion. Es ist wechselnd bewölkt oder auch klar und es bleibt trocken. Dabei sinken die Temperaturen ab auf Werte zwischen 17 und 12 Grad. Am Tage wird dann die Sonne scheinen, dazu kommen viele Quellwolken und die Höchstwerte liegen in der Großregion zwischen 25 und maximal 30 Grad. Und hier ist der RTL-Verkehrsreport. A1 Trier Richtung Saarbrücken zwischen Dreieck-Moseltal und Molesbachtalbrücke ist die rechte Spur wegen Brückenarbeiten gesperrt. Dann geht es auf die A1 Saarbrücken Richtung Trier. Zwischen Mehring und Rastplatz Mehringer Höhe, hier ist wegen Brückenarbeiten nur eine Fahrbahn frei. Auf der A8 Saarlouis Richtung Luxemburg zwischen Dillingen-Mitte und Grenzübergang Perl sind in beiden Richtungen die Notrufsäulen ausgefallen. Und A60 Lüttich Richtung Wittlich zwischen Rastplatz Steinebrück und Winterspelt ist auf der linken Fahrbahn eine Baustelle. Gute und vor allen Dingen auch sichere Fahrt.
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1: Ich bin Philipp Ringe und das sind die wichtigsten Meldungen des Tages. Riesenauftrag für die deutsche Rüstungsindustrie. Kanada will nämlich deutsche U-Boote einkaufen. Bis zu 12 sollen beim Kieler Marineschiffbauer TKMS gebaut werden. Dabei geht es um den Typ 212CD, den haben Deutschland und Norwegen gemeinsam entwickelt. Wert des Deals insgesamt umgerechnet etwa 62 Milliarden Euro. Es geht um die Ukraine, den Iran, Trump und natürlich um jede Menge Geld. Großes NATO-Gipfeltreffen in der Türkei in Ankara. 2 Tage lang sitzen die Staats- und Regierungschefs der Bündnisländer zusammen. Trotz kritischen Stimmen aus den USA, Kanzler Merz geht optimistisch in die Gespräche. Claudia Wächter berichtet.
2: Ganz konkret will der Kanzler die Botschaft senden, wir stärken den europäischen Pfeiler der NATO, damit das Bündnis transatlantisch bleibt. Der US-Präsident stichelt zwar wieder, Deutschland tue zu wenig, aber Merz hält dagegen. Wir geben mehr für Verteidigung aus. Außerdem wäre da ja auch noch der Mega-Rüstungsdeal mit Kanada. Der sei gut für unsere Wirtschaft, aber auch für die Sicherheit, sagt Merz. Und für die Ukraine wollen die Europäer weitere zig Milliarden locker machen.
1: Wer klimafreundlich heizt, bekommt bald weniger Kohle vom Staat dazu. So ein Plan des Finanzministeriums. Zum Teil soll die Förderung komplett wegfallen oder stärker nach den Einkommen gestaffelt werden. So will die Bundesregierung in den nächsten Jahren mehr als 2 Milliarden Euro sparen. Kritik kommt von den Grünen, die bezeichnen die Pläne als verantwortungslos. Leichter Geld zurück und mehr Transparenz bei den Preisen. Die EU will den Rücken von Passagieren stärken. Im EU-Parlament gab es dafür schon mal eine Mehrheit. Mehr von Michael Brandt.
3: Wer aus der EU abfliegt und mindestens 3 Stunden verspätet ankommt, der bekommt gestaffelt nach Entfernung bis zu 600 Euro zurück. Das bleibt beim Alten. Neu ist aber, Airlines müssen künftig innerhalb von 30 Kalendertagen nach Antrag zahlen oder begründen, warum sie das nicht tun. Das gilt auch, wenn der Flug weniger als 2 Wochen vorher gestrichen wird. Außer die Airline trifft keine Schuld, wie bei Unwettern, randalierenden Fluggästen oder Streiks. Reisende, die per Bahn oder mit anderen Flugverbindungen ans Ziel kommen, sollen künftig nur noch höchstens 4-mal so viel zurückbekommen, wie das ursprüngliche Ticket gekostet hat. Bisher war das nicht gedeckelt.
1: Neuer Rekord bei Startups in Deutschland, denn so viele wie im ersten Halbjahr wurden noch nie gegründet. Mehr als 3000 neue Firmen gibt es bereits, so steht es in einer neuen Studie des Startup-Verbands. Und das ist demnach über die Hälfte mehr als im zweiten Halbjahr 2025. Zentraler Treiber des Booms, wenig überraschend, künstliche Intelligenz. Und klare Nummer 1 Startup-Stadt ist übrigens Berlin.
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1: Rudi Völler bleibt erstmal Sportdirektor beim DFB. Das hat der 66-Jährige jetzt selber mitgeteilt. Zusammen mit Bundestrainerkandidat Jürgen Klopp will er die Nationalmannschaft neu aufbauen. Völlers Vertrag läuft noch bis zur EM 2028. Und auch Klopp hatte bereits signalisiert, dass er mit Völler zusammenarbeiten will.
4: Für Luxemburg und die gesamte Großregion. Es ist wechselnd bewölkt oder auch klar und es bleibt trocken. Dabei sinken die Temperaturen ab auf Werte zwischen 17 und 12 Grad. Am Tage wird dann die Sonne scheinen, dazu kommen viele Quellwolken und die Höchstwerte liegen in der Großregion zwischen 25 und maximal 30 Grad. Und hier ist der RTL-Verkehrsreport. A1 Trier Richtung Saarbrücken zwischen Dreieck-Moseltal und Molersbachtal-Brücke ist die rechte Spur wegen Brückenarbeiten gesperrt. Dann geht es auf die A1 Saarbrücken Richtung Trier. Zwischen Mehring und Rastplatz Mehringer Höhe, hier ist wegen Brückenarbeiten nur eine Fahrbahn frei. Auf der A8 Saarlouis Richtung Luxemburg zwischen Dillingen-Mitte und Grenzübergang Perl sind in beiden Richtungen die Notrufsäulen ausgefallen. Und A60 Lüttich Richtung Wittlich zwischen Rastplatz Steinebrück und Winterspelt ist auf der linken Fahrbahn eine Baustelle. Gute und vor allen Dingen auch sichere Fahrt.
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1: Ich bin Philipp Ringe und das sind die wichtigsten Meldungen des Tages. Riesenauftrag für die deutsche Rüstungsindustrie. Kanada will nämlich deutsche U-Boote einkaufen. Bis zu 12 sollen beim Kieler Marineschiffbauer TKMS gebaut werden. Dabei geht's um den Typ 212CD, den haben Deutschland und Norwegen gemeinsam entwickelt. Wert des Deals insgesamt umgerechnet etwa 62 Milliarden Euro. Es geht um die Ukraine, den Iran, Trump und natürlich um jede Menge Geld. Großes NATO-Gipfeltreffen in der Türkei in Ankara. 2 Tage lang sitzen die Staats- und Regierungschefs der Bündnisländer zusammen. Trotz kritischen Stimmen aus den USA, Kanzler Merz geht optimistisch in die Gespräche. Claudia Wächter berichtet.
2: Ganz konkret will der Kanzler die Botschaft senden, wir stärken den europäischen Pfeiler der NATO, damit das Bündnis transatlantisch bleibt. Der US-Präsident stichelt zwar wieder, Deutschland tue zu wenig, aber Merz hält dagegen. Wir geben mehr für Verteidigung aus. Außerdem wäre da ja auch noch der Mega-Rüstungsdeal mit Kanada. Der sei gut für unsere Wirtschaft, aber auch für die Sicherheit, sagt Merz. Und für die Ukraine wollen die Europäer weitere zig Milliarden locker machen.
1: Wer klimafreundlich heizt, bekommt bald weniger Kohle vom Staat dazu. So ein Plan des Finanzministeriums. Zum Teil soll die Förderung komplett wegfallen oder stärker nach den Einkommen gestaffelt werden. So will die Bundesregierung in den nächsten Jahren mehr als 2 Milliarden Euro sparen. Kritik kommt von den Grünen, die bezeichnen die Pläne als verantwortungslos. Leichter Geld zurück und mehr Transparenz bei den Preisen. Die EU will den Rücken von Passagieren stärken. Im EU-Parlament gab es dafür schon mal eine Mehrheit. Mehr von Michael Brandt.
3: Wer aus der EU abfliegt und mindestens 3 Stunden verspätet ankommt, der bekommt gestaffelt nach Entfernung bis zu 600 Euro zurück. Das bleibt beim Alten. Neu ist aber, Airlines müssen künftig innerhalb von 30 Kalendertagen nach Antrag zahlen oder begründen, warum sie das nicht tun. Das gilt auch, wenn der Flug weniger als 2 Wochen vorher gestrichen wird. Außer die Airline trifft keine Schuld, wie bei Unwettern, randalierenden Fluggästen oder Streiks. Reisende, die per Bahn oder mit anderen Flugverbindungen ans Ziel kommen, sollen künftig nur noch höchstens 4-mal so viel zurückbekommen, wie das ursprüngliche Ticket gekostet hat. Bisher war das nicht gedeckelt.
1: Neuer Rekord bei Startups in Deutschland, denn so viele wie im ersten Halbjahr wurden noch nie gegründet. Mehr als 3000 neue Firmen gibt es bereits, so steht es in einer neuen Studie des Startup-Verbands. Und das ist demnach über die Hälfte mehr als im zweiten Halbjahr 2025. Zentraler Treiber des Booms, wenig überraschend, künstliche Intelligenz. Und klare Nummer 1 Startup-Stadt ist übrigens Berlin.
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1: Rudi Völler bleibt erstmal Sportdirektor beim DFB. Das hat der 66-Jährige jetzt selber mitgeteilt. Zusammen mit Bundestrainerkandidat Jürgen Klopp will er die Nationalmannschaft neu aufbauen. Völlers Vertrag läuft noch bis zur EM 2028. Und auch Klopp hatte bereits signalisiert, dass er mit Völler zusammenarbeiten will.
4: Für Luxemburg und die gesamte Großregion. Es ist wechselnd bewölkt und auch klar und es bleibt trocken. Dabei sinken die Temperaturen ab auf Werte zwischen 17 und 12 Grad. Am Tage wird dann die Sonne scheinen, dazu kommen viele Quellwolken und die Höchstwerte liegen in der Großregion zwischen 25 und maximal 30 Grad. Hier ist der RTL-Verkehrsreport. A1 Trier Richtung Saarbrücken zwischen Dreieck-Moseltal und Molesbachtalbrücke ist die rechte Spur wegen Brückenarbeiten gesperrt. Dann geht es auf die A1 Saarbrücken Richtung Trier. Zwischen Mehring und Rastplatz Mehringer Höhe, hier ist wegen Brückenarbeiten nur eine Fahrbahn frei. Auf der A8 Saarlouis Richtung Luxemburg zwischen Dillingen-Mitte und Grenzübergang Perl sind in beiden Richtungen die Notrufsäulen ausgefallen. Und A60 Lüttich Richtung Wittlich zwischen Rastplatz Steinebrücke und Winterspelt ist auf der linken Fahrbahn eine Baustelle. Gute und vor allen Dingen auch sichere Fahrt.
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1: Ich bin Philipp Ringe und das sind die wichtigsten Meldungen des Tages. Riesenauftrag für die deutsche Rüstungsindustrie. Kanada will nämlich deutsche U-Boote einkaufen. Bis zu 12 sollen beim Kieler Marineschiffbauer TKMS gebaut werden. Dabei geht's um den Typ 212CD, den haben Deutschland und Norwegen gemeinsam entwickelt. Wert des Deals insgesamt umgerechnet etwa 62 Milliarden Euro. Es geht um die Ukraine, den Iran, Trump und natürlich um jede Menge Geld. Großes NATO-Gipfeltreffen in der Türkei in Ankara. 2 Tage lang sitzen die Staats- und Regierungschefs der Bündnisländer zusammen. Trotz kritischen Stimmen aus den USA, Kanzler Merz geht optimistisch in die Gespräche. Claudia Wächter berichtet.
2: Ganz konkret will der Kanzler die Botschaft senden, wir stärken den europäischen Pfeiler der NATO, damit das Bündnis transatlantisch bleibt. Der US-Präsident stichelt zwar wieder, Deutschland tue zu wenig, aber Merz zählt dagegen. Wir geben mehr für Verteidigung aus. Außerdem wäre da ja auch noch der Mega-Rüstungsdeal mit Kanada. Der sei gut für unsere Wirtschaft, aber auch für die Sicherheit, sagt Merz. Und für die Ukraine wollen die Europäer weitere zig Milliarden locker machen.
1: Wer klimafreundlich heizt, bekommt bald weniger Kohle vom Staat dazu. So ein Plan des Finanzministeriums. Zum Teil soll die Förderung komplett wegfallen oder stärker nach den Einkommen gestaffelt werden. So will die Bundesregierung in den nächsten Jahren mehr als 2 Milliarden Euro sparen. Kritik kommt von den Grünen, die bezeichnen die Pläne als verantwortungslos. Leichter Geld zurück und mehr Transparenz bei den Preisen. Die EU will den Rücken von Passagieren stärken. Im EU-Parlament gab es dafür schon mal eine Mehrheit. Mehr von Michael Brandt.
3: Wer aus der EU abfliegt und mindestens 3 Stunden verspätet ankommt, der bekommt gestaffelt nach Entfernung bis zu 600 Euro zurück. Das bleibt beim Alten. Neu ist aber, Airlines müssen künftig innerhalb von 30 Kalendertagen nach Antrag zahlen oder begründen, warum sie das nicht tun. Das gilt auch, wenn der Flug weniger als 2 Wochen vorher gestrichen wird. Außer die Airline trifft keine Schuld, wie bei Unwettern, randalierenden Fluggästen oder Streiks. Reisende, die per Bahn oder mit anderen Flugverbindungen ans Ziel kommen, sollen künftig nur noch höchstens 4-mal so viel zurückbekommen, wie das ursprüngliche Ticket gekostet hat. Bisher war das nicht gedeckelt.
1: Neuer Rekord bei Startups in Deutschland, denn so viele wie im ersten Halbjahr wurden noch nie gegründet. Mehr als 3000 neue Firmen gibt es bereits, so steht es in einer neuen Studie des Startup-Verbands. Und das ist demnach über die Hälfte mehr als im zweiten Halbjahr 2025. Zentraler Treiber des Booms, wenig überraschend, künstliche Intelligenz. Und klare Nummer 1 Startup-Stadt ist übrigens Berlin.
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1: Rudi Völler bleibt erstmal Sportdirektor beim DFB. Das hat der 66-Jährige jetzt selber mitgeteilt. Zusammen mit Bundestrainerkandidat Jürgen Klopp will er die Nationalmannschaft neu aufbauen. Völlers Vertrag läuft noch bis zur EM 2028. Und auch Klopp hatte bereits signalisiert, dass er mit Völler zusammenarbeiten will.
4: Für Luxemburg und die gesamte Großregion. Es ist wechselnd bewölkt oder auch klar und es bleibt trocken. Dabei sinken die Temperaturen ab auf Werte zwischen 17 und 12 Grad. Am Tage wird dann die Sonne scheinen, dazu kommen viele Quellwolken und die Höchstwerte liegen in der Großregion zwischen 25 und maximal 30 Grad. Und hier ist der RTL-Verkehrsreport. A1 Trier Richtung Saarbrücken zwischen Dreieck-Moseltal und Molesbachtalbrücke ist die rechte Spur wegen Brückenarbeiten gesperrt. Dann geht es auf die A1 Saarbrücken Richtung Trier. Zwischen Mehring und Rastplatz Mehringer Höhe, hier ist wegen Brückenarbeiten nur eine Fahrbahn frei. Auf der A8 Saarlouis Richtung Luxemburg zwischen Dillingen-Mitte und Grenzübergang Perl sind in beiden Richtungen die Notrufsäulen ausgefallen. Und A60 Lüttich Richtung Wittlich zwischen Rastplatz Steinebrück und Winterspelt ist auf der linken Fahrbahn eine Baustelle. Gute und vor allen Dingen auch sichere Fahrt.
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